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1: Mit Thorsten Adolfs. Guten Morgen. Den Führerschein zu machen geht mittlerweile richtig ins Geld. Im Schnitt werden 3.400 Euro dafür fällig. Deshalb berät der Verkehrsausschuss im Bundestag heute über eine Reform, die das Ganze billiger machen soll. Aber Fahrlehrer warnen schon jetzt, die Verkehrssicherheit dürfe darunter nicht leiden. Malte Albrecht aus dem News-Team, was genau stört die Fahrschulen denn?
2: Vor allem zwei Dinge. Erstens, einen Teil der Theoriestunden sollen Fahrschülerinnen und Fahrschüler künftig auch online absolvieren können. Da findet die Bundesvereinigung der Fahrlehrerverbände, dass echter Präsenzunterricht unverzichtbar ist für die Ausbildungsqualität. Das erreichte Niveau müsse trotz Reform mindestens erhalten bleiben, heißt es. Zweiter Punkt, Fahrschüler sollen einen Teil der praktischen Fahrausbildung mit nahen Vertrauten wie den Eltern machen dürfen. Das sieht die Deutsche Fahrlehrerakademie kritisch. Sie will lieber, dass das begleitete Fahren ab 17 stärker ausgebaut wird.
1: Aber es gibt nicht nur Kritik an den Plänen.
2: Genau, Zustimmung kommt vom ADAC. Der Verkehrsclub bewertet zentrale Punkte der Reform grundsätzlich positiv. Dazu gehört zum Beispiel der virtuelle Theorieunterricht. Er bietet die Chance, das Lerntempo selber zu bestimmen. Auch das Fahren mit den Eltern sieht der ADAC als Chance. In Ländern wie Frankreich, Österreich und der Schweiz gibt es das und da funktioniere das super. Die Schüler würden viel mehr Fahrpraxis sammeln und gleichzeitig ordentlich Geld sparen. Und vor allem darum geht es ja bei der Reform. In Kraft treten soll sie nach dem Willen der Bundesregierung zum Jahreswechsel.
1: Dankeschön, Malte. Und jetzt weitere Meldungen im Überblick. An der abschlagsfreien Rente nach 45 Beitragsjahren wird nicht gerüttelt. Das sagt SPD-Generalsekretär Klüssendorf. Es müsse allen klar sein, dass es auch in Zukunft einen Unterschied macht, ob jemand lange Jahre eingezahlt hat oder eben nicht, sagte Klüssendorf dem Tagesspiegel. Gebraucht werde eine Rentenreform, die gerecht sei und echte Sicherheit schaffe. Kürzungen dagegen seien keine Reform. Kanzler Merz hat der Ukraine weitere Militärhilfen versprochen. Bei seinem Besuch in Kiew sagte Merz, dass beide Länder gemeinsam Abfangdrohnenraketen mit längerer Reichweite und Satellitentechnik herstellen wollen. Für Opfer häuslicher Gewalt soll es in Zukunft leichter werden, sich räumlich vom Täter zu trennen. Justizministerin Hobig plant, dass sie leichter aus dem gemeinsamen Mietvertrag herauskommen. Das hat sie der Funke Mediengruppe gesagt. Außerdem sollen Opfer vom Täter verlangen können, die Mietkosten, die nach dem Auszug entstehen, komplett weiterzuzahlen. Selten hat sich ein Fußball-Bundestrainer so über ein torloses Unentschieden gefreut wie Jürgen Klopp gestern Abend. Nach dem 0:0 der deutschen Mannschaft in Griechenland sagte Klopp, er sei super happy mit der Leistung. Für die nächsten Partien im November gegen Serbien und die Niederlande wird der Kader mit jetzt 44 Spielern wieder deutlich kleiner. Die deutsche Elf steht in der Nations League aktuell auf dem dritten Platz, muss also für das Viertelfinale in den letzten beiden Spielen im November noch ordentlich Gas geben. Soweit die Meldungen mit Thorsten Adolfs.
3: Und damit guten Morgen auch an Nea.
4: Morgen.
3: Du hast den Blick aufs Wetter für uns.
4: Das stimmt. Erstmal noch ein bisschen nebelig heute Morgen, dann aber viel Sonne. Ein richtig freundlicher und auch trockener Montag. Temperaturen so 20 bis in den Spitzen 23 Grad bei uns an Rhein und Erft. Bei euch in Lippla, da messen wir jetzt schon mal 11 Grad. Und dann schauen wir noch auf die Straßen. Es wird ein bisschen voller. Wir haben Stau auf der A4 Richtung Olpe ab dem Kreuz Köln-West. 4 Kilometer, 20 Minuten drauf. Auch 20 Minuten länger in der Gegenrichtung. Ab dem Kreuz Köln-Ost haben wir 6 Kilometer Stau und noch 1 Kilometer auf der 555 Richtung Köln zwischen Godorf und dem Kreuz Köln-Süd.
3: Und unser Deal für euch, ihr ruft an und wir gehen dran. Das geht ganz einfach unter der 022 36 88 89 90, wenn ihr noch etwas gesehen habt. Gute Fahrt. Und rein geht's in den Montagmorgen. Ich weiß nicht, wie es euch geht, aber habt ihr auch noch so ein bisschen müde Augen nach diesem langen, aber wirklich echt mega Abend bei unserem Comedy Camp gestern im Medio in Bergheim. Julia und ich waren ja auch mit dabei und es war so toll, mit euch danach zu sprechen.
5: Viele coole Comedians und wir haben super viel gelacht.
6: Ja, es war super. Wir haben viel Spaß gehabt, wirklich.
5: Einfach Spaß pur.
3: Und auch für die vier Comedians auf der Bühne war das ein mega Abend gestern. Haben sie uns auch danach erzählt, hören wir gleich rein. Hier bei uns, der Finn ist hier. Finn Weiden, guten Morgen.
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0: Ach, eine richtig schöne, entspannte Nummer zum Wachwerden von den Scorpions, Wind of Change. Hier bei Radio Erft, gleich haben wir es 10 nach 7. Schönen guten Morgen und jeder von uns, der hat doch so einen Ort, ne? Ihr kennt das, der fühlt sich einfach nach zu Hause an. Das Café, die Kneipe, das Vereinsheim, so ein Platz, der irgendwie immer dazugehört. Und stellt euch vor, der wäre morgen plötzlich weg. Ja, genauso geht es gerade der KG Brühl West. Sie hat ihr Stammlokal durch ein Feuer verloren. Für Präsident Wolfgang Fritz war das Haus Kreich ja sozusagen das Wohnzimmer der KG.
1: Wenn die Hofburg dort gewesen ist, dann konnte man zu jeder Zeit reinkommen. War immer alles vorbereitet. Es gab zu trinken, es gab einen kleinen Imbiss. Und das waren so Momente, wo man denkt, ja, hier bist du zu Hause, du hast den richtigen Wirt oder die richtige Wirtin und dann funktioniert das.
0: Ja, im Haus Kreisch hat die KG Brühl West so viel erlebt, zum Beispiel als vor 20 Jahren das Kölner Dreigestirn mal zu Gast war.
1: Wir hatten unsere Technik aufgebaut, um vorzustellen mit Funkmikro und so weiter. Und dann kamen die drei und dann sollte ich vorstellen, sprechen das Mikro rein und es kam nichts, weil die Gaststätte war so voll mit Menschen, dass die Funkstrahlen von der Mikroanlage hinten und dem Mikro vorne nicht mehr durchgekommen sind.
0: Na, jetzt hoffen alle von der KG Brühl West, dass sie für die nächste Session und das Damendreigestirn dann eine Hofburg finden und dass das Haus Kreisch schnell wieder aufgebaut wird. Für die Wirtin gibt es inzwischen auch eine Spendensammlung, richtig cool. Den Link gibt es auf radioerft.de. Klickt euch da gerne mal.

0: Das sind die Chainsmokers mit Something Just Like This. Hier an der Radio Erft. Morning Show, der Finn ist hier. Guten Morgen. Und ey, was war das für ein cooler Abend gestern mit euch in Bergheim beim Comedy Camp. Ey, es war so lustig. Ja, das war sie, die Premiere unserer Comedy Camp Tour in diesem Jahr. Gestern Abend im Medio Rhein Erft mit Jürgen Bangert, Hannes Höfer, Basti Bielendorfer und Ingrid Kühne. Eine richtige Comedy Power da auf der Bühne. Und das Fazit der Comedians danach, einfach mega.
1: Es war eine herrliche Premiere. Ich glaube, da sind wir uns einig, oder? Bergheim hat uns mit offenen Armen empfangen. Es war wirklich durchweg eine Wahnsinnsstimmung. Alle hatten Bock und das ist für uns das Allerwichtigste.
2: Ich habe im Karneval hier immer gespielt und auch selber solo schon. Ne? Geile Gegend, geile Leute. Da brauchst du gar nicht überlegen.
3: Ein wildes Baumwollfeld. Hat richtig Spaß gemacht. Die gingen richtig ab, die Mäuse. Da waren einige, die waren also wirklich wild unterwegs. Mir wurden eben schon Schlüpfer zugeworfen.
4: Ich brauchte ja nicht mal ein funktionierendes Mikro und die Leute haben schon gelacht. Also es war wirklich, also kommt nur noch Bergheim, glaube ich.
0: Ja, so muss das sein. Und ihr wart ja auch total begeistert, habt ihr Julia und mir aus der Radio Erft Morning Show gestern Abend erzählt. Und wir haben noch viele, viele weitere lustige Abende mit euch geplant. Unser Comedy Camp zieht nämlich weiter. Als nächstes dann der Stopp in Duisburg. 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
1: Mit Carina Füngerlings. Guten Morgen. In Wesseling kommen die Arbeiten für das neue Käthe-Kollwitz-Gymnasium auf dem Schulcampus gut voran und sind im Zeitplan. Nach Angaben der Stadt findet das Richtfest in den nächsten Tagen statt. Die Fassade soll bis spätestens November fertig sein und auch der Innenausbau läuft laut Stadt gut. Wenn alles planmäßig läuft, soll das Käthe-Kollwitz-Gymnasium im kommenden Schuljahr seinen Betrieb in dem neuen Gebäude aufnehmen. Die angeschlagene Warenhauskette Galeria hat die Eröffnung eines Insolvenzverfahrens beantragt. Der Geschäftsbetrieb in den 83 Filialen soll vorerst weiterlaufen, teilte das Management mit. Ob und welche Standorte schließen müssen, ist offen. Die rund 12.000 Beschäftigten wurden am Freitag informiert und müssen nun um ihre Arbeitsplätze bangen, zum Beispiel auch in den beiden Galeria-Filialen in der Kölner Innenstadt. Ob sie Insolvenzgeld erhalten, ist unklar. Autofahrer in Erftstadt-Kirdorf müssen sich von heute bis Samstag auf Behinderungen einstellen. Die Goldenbergstraße wird in beiden Richtungen gesperrt, weil der Rhein-Erft-Kreis die K46 an der Kreuzung Wiesenstraße und Ortsausgang in Richtung Dirmatsheim saniert. Die Kosten betragen laut Kreis rund 70.000 Euro. Autofahrer sollen über die L495 ausweichen. Und auch in Hürth-Efferen müssen sich Autofahrer ab heute auf Behinderungen einstellen. Die Beethovenstraße ist bis Ende des Monats wegen Arbeiten an der Fernwärmeleitung teilweise gesperrt. Und jetzt weitere Meldungen kurz und knapp. Die deutsche Fußballnationalmannschaft hat am Abend auswärts nur 0:0 gegen Griechenland gespielt. Trainer Jürgen Klopp war trotzdem sehr zufrieden. Die Jungs hätten ein unglaubliches Fußballspiel gemacht, das in allen Bereichen top gewesen sei. Die Feuerwehr Bergheim musste gegen Mitternacht zum Amprion-Umspannwerk nach Reit ausrücken. Dort hatte die Brandmeldeanlage ausgelöst. Vor Ort stellten die Einsatzkräfte aber fest, dass es nur ein Fehlalarm war. Beim traditionsreichen Köln-Marathon sind gestern sowohl bei den Männern als auch den Frauen die Streckenrekorde gebrochen worden. Ein Kenianer lief die Strecke in rund 2 Stunden und 6 Minuten, eine Kenianerin in 2 Stunden und 22 Minuten. Und mehr neue Nachrichten stehen auch auf radioerft.de.
2: Der Blick aufs Wetter und näher, man kann ja sagen, so goldener Oktober ist ja immer so der Begriff jedes Jahr. Ich glaube, der trifft auch heute wieder zu. Ne?
3: Es wird heute ein goldener Oktobertag. Richtig, richtig viel Sonne ist dabei, kein Regen und Temperaturen sind auch angenehm. 23 Grad in der Spitze. Wir messen bei euch im Brauweiler jetzt schon mal 12 Grad. Und wir schauen noch auf die Straßen. Es gibt Warnmeldungen. Einmal von der A4 Richtung Aachen zwischen dem Kreuz Kremberg und Poll. Da gibt es eine ungesicherte Unfallstelle. Dann gibt es noch eine zweite Warnmeldung. Vorsicht auf der 61 Richtung Koblenz zwischen Jackerath und Bedburg. Da liegen Reifenteile auf der Fahrbahn. Und es hat noch einen Unfall gegeben. Auf dem Standstreifen stehen jetzt aber die Autos schon auf der 555 Richtung Bonn zwischen Wesseling und Bornheim. Also da vorsichtig fahren. Dann schauen wir noch auf die Staus. Stau auf der A4 Richtung Olpe zwischen dem Kreuz Köln-West und Eiffeltor. 5 Kilometer, 20 Minuten länger. Fast eine halbe Stunde drauf. In der Gegenrichtung, da haben wir 5 Kilometer Stau ab dem Kreuz Köln-Ost. Und Stau noch auf der 555 Richtung Köln zwischen Godorf und dem Kreuz Köln-Süd. 3 Kilometer, Viertelstunde länger.
2: Und eure Nummer für Staus und Blitzer ist die 022 36 88 89 90. Kommt gut an. Und rein geht's in den Montag mit eurer Morningshow. Carina und Thorsten in den Nachrichten. Näher im Service.
3: Moin.
2: Und ich bin Finn. Hi zusammen.
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1: Mit Thorsten Adolfs. Guten Morgen. Ob Rentenreform, Pflegeversicherung oder Zuckersteuer. In der schwarz-roten Koalition läuft es alles andere als rund. Ein Streit jagt den nächsten. Deshalb appelliert Kanzler Merz jetzt an den Zusammenhalt in der Regierung. Deutschland müsse stabil regiert werden, sagte er am Abend in der ARD, um das Land nach vorne zu bringen. Malte Albrecht aus den Nachrichten. Was verlangt der Kanzler konkret?
2: Ja, Merz fordert vor allem Tempo. Er drängte darauf, nun bei den Reformen der Sozialsysteme voranzukommen und bis zum Jahresende die notwendigen Entscheidungen zu treffen, vor allem für die Rentenversicherung. Die Vorschläge dazu lägen gut ausgearbeitet auf dem Tisch. Er hoffe sehr, dass es gelinge, sie so durchzusetzen. Aber da scheint das letzte Wort noch nicht gesprochen. SPD-Generalsekretär Klüssendorf besteht darauf, dass die abschlagsfreie Rente nach 45 Beitragsjahren bleibt. Gebraucht werde eine Rentenreform, die gerecht sei, sagte er dem Tagesspiegel.
1: Kommen wir nochmal zurück zu Merz. Der war ja gestern überraschend in der ukrainischen Hauptstadt Kiew.
2: Genau, auch vorherige Warnungen aus Russland und mehrfacher Drohnenalarm haben ihn nicht von einem Besuch abgehalten. Merz sagte der Ukraine weitere Unterstützung zu, 1 Milliarde Euro an Militärhilfen und 350 Millionen Euro für den schwer beschädigten Energiesektor. Kritik an der Unterstützung wies der Kanzler zurück, gerade wegen russischer Internetattacken auf Rechenzentren und Datennetze in Deutschland sei die Hilfe für die Ukraine gerade in diesem Jahr auch im deutschen Interesse.
1: Dankeschön, Malte, und jetzt weitere Themen im Überblick. Im Verkehrsausschuss des Bundestags geht es heute um die geplante Führerscheinreform. Durch sie soll der Führerschein billiger werden. Im Moment kostet er im Schnitt 3.400 Euro. Fahrlehrerverbände warnen davor, dass das Sicherheitsniveau insgesamt sinken könnte. Fahrschulen sollen nach den Plänen der Regierung unter anderem mehr digitalen Unterricht anbieten und Simulatoren einsetzen. Die neue E-Auto-Prämie ist bisher an 100.000 Antragsteller ausgezahlt worden. Umweltminister Schneider sagte der Bild, das Förderprogramm habe die Erwartungen weit übertroffen. Jedes zusätzliche Elektroauto mache Deutschland unabhängiger von teuren Ölimporten und internationalen Konflikten. Beim Absturz eines Kleinflugzeugs in der Nähe von Gundelsheim in Baden-Württemberg sind 2 Menschen ums Leben gekommen. Die Maschine stürzte in einen Weinberg und brannte dort aus. Das Ultraleichtflugzeug stammt laut Polizei aus Thüringen. Zur Identität der Opfer wurden noch keine Angaben gemacht. Fußball-Bundestrainer Jürgen Klopp ist mit dem Start seiner Amtszeit super happy, wie er sagt. Nach dem 0:0 gegen Griechenland zog er ein positives Fazit. Dem deutschen Team mangele es keinesfalls an Talent, sagte Klopp. Für die nächsten Nations League-Spiele im November kündigte er aber eine Veränderung an. Der Kader wird deutlich kleiner. Statt wie bisher mit einer riesigen Gruppe zu arbeiten, plant Klopp für die Partien gegen Serbien und die Niederlande mit nur noch 23 oder 24 Spielern. Soweit die Meldungen mit Thorsten Adolfs.
3: Danke dir, Thorsten, und damit hallo, Anea.
4: Morgen, hallo.
3: Moin, du hast den Blick aufs Wetter für uns.
4: So sieht's aus und das sieht richtig gut aus. Es wird jetzt schon langsam hell draußen und damit kommt dann die Sonne auch raus und die bleibt den ganzen Tag. Der Regen, der sollte fernbleiben, das heißt kein Regen in Sicht heute. Temperaturen so um die 23 Grad in der Spitze. Dann schauen wir noch auf die Straßen. Viel los. Wir haben erstmal 2 Warnmeldungen. Vorsicht von der 61 Richtung Koblenz zwischen dem Kreuz Jackerath und Bedburg. Da liegen Reifenteile auf der linken Spur. Und es hat einen Unfall gegeben auf der 555 Richtung Bonn zwischen Wesseling und Bornheim. Also da bitte besonders vorsichtig fahren. Und dann schauen wir noch auf die Staus. Stau auf der 1 Richtung Dortmund zwischen Gleuel und dem Kreuz Köln Nord. 9 Kilometer, 20 Minuten länger. Dann die A4 Richtung Olpe abbrechen Nord. 7 Kilometer, halbe Stunde plus. Jetzt die A4 Richtung Aachen ab dem Kreuz Köln-Ost, 4 Kilometer Stau, Viertelstunde länger und auch eine Viertelstunde länger auf der 555 Richtung Köln ab Godorf, 3 Kilometer Stau.
3: So, dann kommt mal alle gut an und eure Nummer für Staus und Blitzer ist die 022 36 88 89 90.
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0: The Giants zusammen mit Purple Disco Machine Paradise. Ja, und das gestern war auch ein richtiges Paradies, ein Comedy-Paradies. Ja, die Premiere unserer Comedy-Camp-Tour in Bergheim im Medio mit echt Mega-Comedians. Jürgen Bangert, Hannes Höfer, Basti Bielendorfer und auch Ingrid Kühne, ne? Ich liebe sie ja einfach, ne? Auch mit dabei. Das Fazit der Comedians, mega. Julia und ich haben danach mit ihnen gesprochen und auch ihr war total begeistert gestern Abend.
1: War klasse, war echt super, ja.
2: Bastian Bielendorfer, ich finde ihn total irre. Ich war schon bei ein paar Shows und ja. Und dann haben wir gerade ganz spontan für Duisburg auch gebucht.
3: Also wenn man im Alltag nicht viel zu lachen hat, dann sollte man unbedingt mal vorbeikommen.
4: Viele coole Comedians und wir haben super viel gelacht.
5: Das war super. Wir haben viel Spaß gehabt, wirklich.
4: Einfach Spaß pur.
0: Ja, und wir haben natürlich noch mehr Comedy-Camp-Ausgaben in diesem Jahr geplant. Ist doch klar, wir ziehen weiter in NRW. Als nächstes nach Duisburg. Wir haben ja gerade schon gehört, eine Dame hat schon ein Ticket gekauft. Also holt euch auch noch schnell die Tickets auf radioerft.de für unser Comedy-Camp. Und ich sag mal so, nach zwei Songs könnt ihr auch wieder Tickets gewinnen für ein Event hier bei uns im Rheinland am Samstag. Also bleibt dran, nach zwei Hits hier bei uns. Kommt gut rein, hier ist die Morning Show.

0: Das ist Cat's Eye, neue Musik mit Animal hier bei Radio Erft. So, seid ihr schon bereit für so ein Quiz am frühen Montagmorgen? Ja, wer könnte das hier sein? Eine weiße Strickkappe, Lederhose und ein weißes Bärtchen. Na, habt ihr eine Idee? Wenn ihr das hier hört, wisst ihr es sofort.
1: Ich bin so schön, ich bin so toll.
0: Ja, der Anton aus Tirol von DJ Ötzi. Und genau der macht aus der Lanxess Arena, also der Köln Arena, am Samstag eine große Almhütte mit seiner Mountain Mania Tour. Und obwohl wir in Köln sind, werdet ihr euch wie in den Alpen fühlen.
2: Allein schon die Jersey Musik bringt die Leute genau in diesen Move, wo wir sind jetzt gerade in den Alpen. Natürlich auch die Hütte, was wir vor Ort haben, dann auch die Schatzi Bar und. Das sollte die Leute schon in diese Welt verzaubern.
0: Ja, dann mal los. 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
1: Mit Carina Füngerlings. Guten Morgen. Brutale Misshandlungen, Explosionen und Geiselnahmen. Der aufsehenerregende Kölner Drogenkrieg wurde durch einen bewaffneten Überfall auf eine Hürther Lagerhalle ausgelöst. Und genau deshalb stehen ab heute Vormittag 7 Männer vor dem Kölner Landgericht. Die Anklage wirft ihnen besonders schweren Raub vor. Jana Ulrich fasst zusammen.
2: Im Juni 2024 sollen 6 der 7 Angeklagten aus einer Lagerhalle in Hürth rund 350 Kilogramm Marihuana geraubt haben. Mit Maschinenpistolen sollen sie den Bewacher der Halle überwältigt, geschlagen, getreten und gefesselt haben. Einem der Männer wird auch noch vorgeworfen, dem Bewacher den Lauf einer Maschinenpistole in den Mund gehalten und ihn mit dem Tod bedroht zu haben. Die Beute soll dann in eine Halle in Köln-Godorf gebracht worden sein. Laut Staatsanwaltschaft soll genau dieser Raub den Kölner Drogenkrieg ausgelöst haben. Bis Anfang Januar 2027 sind insgesamt 17 Verhandlungstage angesetzt.
1: Auf dem Wesselinger Schulcampus steht bald ein Richtfest an. Nach Angaben der Stadt kommt der Neubau für das Käthe-Kollwitz-Gymnasium gut voran. Die Fassade soll spätestens im November fertig sein und auch der Innenausbau läuft laut Stadt gut. Rund 45 Millionen kostet der Neubau. Wenn weiter alles nach Plan läuft, soll die Schule im kommenden Sommer den Betrieb aufnehmen. Das Gebäude am alten Wesselinger Schulzentrum war verseucht mit PCB. Die angeschlagene Warenhauskette Galeria hat offiziell die Eröffnung eines Insolvenzverfahrens beantragt. Ob und welche der noch 83 Standorte schließen müssen, ist offen. Die rund 12.000 Beschäftigten bangen um ihre Arbeitsplätze, zum Beispiel in den beiden Galeria-Filialen in der Kölner Innenstadt. Ob die Mitarbeiter Insolvenzgeld erhalten, ist unklar. Und jetzt weitere Meldungen im Überblick. Elektroautos können in Deutschland an immer mehr öffentlichen Ladepunkten Strom tanken. Nach neuen Daten der Bundesnetzagentur waren zuletzt fast 210.000 öffentliche Ladepunkte registriert, 24% mehr als vor rund einem Jahr. Die Feuerwehr Bergheim musste gegen Mitternacht zum Amprion-Umspannwerk nach Reit ausrücken. Dort hatte die Brandmeldeanlage ausgelöst. Vor Ort stellten die Einsatzkräfte aber fest, dass es nur ein Fehlalarm war. Autofahrer in Erftstadt-Kirdorf und Hürth-Efferen müssen sich auf Behinderungen einstellen. In Kirdorf sperrt der Rhein-Erft-Kreis die Goldenbergstraße von heute bis Samstag in beide Richtungen wegen Sanierungsarbeiten. Und in Efferen führen Arbeiten an der Fernwärmeleitung ab heute bis Monatsende zu einer Teilsperrung der Beethovenstraße. Und in der Radio Erft-App gibt's noch mehr Infos aus dem Rhein-Erft-Kreis.
3: Carina, und auch heute ist wieder ein bisschen Sonne mit dabei. Nea, du hast die guten Aussichten für uns.
4: Bisschen viel Sonne, würde ich sogar sagen. Heute wird ein richtig schöner Montag bei uns im Rhein-Erft-Kreis. Die Sonne, die kommt jetzt raus und die bleibt den ganzen Tag da. Es sollten nur wenig Wolken dabei sein. Regen sollte gar nicht dabei sein. Temperaturen so 20 bis 23 Grad in der Spitze. Bei euch zum Beispiel in Pfaffendorf, da messen wir jetzt schon mal 12 Grad. Und wir schauen auf die Straßen. Viel los, das sind die längsten Staus. Einmal die 1 Richtung Dortmund zwischen Gleuel und dem Kreuz Köln-Nord. 8 Kilometer, halbe Stunde länger für euch. Dann haben wir noch Stau in der Gegenrichtung ab dem Dreieck Erftal. 3 Kilometer stockenden Verkehr. Die A3 Richtung Oberhausen zwischen Mülheim und dem Kreuz Leverkusen. 4 Kilometer Stau, 10 Minuten plus, 20 Minuten länger. Im Moment auf der A4 Richtung Olpe zwischen Frechen Nord und Eiffeltor. 6 Kilometer Stau. Viertelstunde länger auf der A4 Richtung Aachen jetzt zwischen dem Kreuz Köln-Ost und dem Kreuz Köln-Süd. 5 Kilometer Stau und wir haben noch mal 10 Minuten drauf bei euch im Moment auf der 555. 3 Kilometer Stau da zwischen Godorf und dem Kreuz Köln-Süd.
3: Und eure Nummer für Staus und Blitzer ist die 022 36 88 89 90. Da sind wir für euch erreichbar. Gut an und damit guten Morgen zu euch nach Bergheim, Kerpen und Pulheim. Hier ist die Morning Show bei Radio Erft. Der Finn ist hier. Guten Morgen.
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so eine richtige Powernummer von Benson Boone. Sorry, I'm here for someone else. Gleich haben wir es 8:45 und wir schauen einmal drauf, was so los ist diese Woche bei uns an Rhein und Erft. Ja, in Pulheim läuft noch bis zum 10. Oktober die erste interkulturelle Kunstmeile. Ja, 20 Künstler sind da aus verschiedenen Kulturen, zeigen ihre Werke in den Schaufenstern von Geschäften in der Innenstadt. Also wenn ihr beim Stadtbummel unterwegs seid in Pulheim, mal so ein bisschen Augen auf, da gibt's die Kunst quasi nebenbei. Und wenn ihr heute Abend noch Bock auf so ein bisschen Zauberei habt, es gibt den Zauberslam im Theater im Walzwerk in Pulheim. 3 Zauberer treten da gegeneinander an und am Ende entscheidet das Publikum, wer den Abend gewinnt. Los geht es da um 20 Uhr. Und schon mal so ein kleiner Wochenausblick. In Köln steht diese Woche die Delbrücker Jazzmeile an. Rund 30 Konzerte gibt es da von Donnerstag bis Sonntag mit ordentlich Jazz, Soul und auch so ein bisschen Groove. Also wenn ihr musikalisch mal so ein bisschen raus aus der Standard-Playlist wollt, dann ab nach Delbrück ab Donnerstag. Wenn ihr jetzt auch sagt, Finn, ich habe da auch noch einen Tipp, den musst du hier unbedingt im Radio durchgeben. Sehr gerne, kein Problem. Schickt mir gerne eine WhatsApp-Sprachnachricht ins Studio an die 02236 88 89 90. Euch einen schönen Start in den Montag, jetzt mit Big in Japan. Finn Weiden ist hier. Guten Morgen mit Radio Erft.

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0: Das ist Teddy Swims mit dem Mr. Know-It-All, der Mister, der alles weiß. Und ich bin der Mister, der alles spielt hier heute Morgen. Für euch habe ich jetzt Tayo Cruz mit Higher hier bei Radio Erft. Kommt gut rein in diesem Montag. Finn Weiden hier. Guten Morgen.
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1: Mit Thorsten Adolfs. Guten Morgen. Tanken macht in diesem Jahr keine Freude. Durch den Iran-Krieg sind die Spritpreise stark gestiegen und deshalb denken offenbar immer mehr Autofahrer darüber nach, auf ein E-Auto umzusteigen. Seit Mai kann man dafür einen Zuschuss vom Staat bekommen und das stößt auf großes Interesse. Die E-Auto-Prämie wurde bis jetzt an 100.000 Antragsteller ausgezahlt. Malte Albrecht aus dem News-Team Umweltminister Schneider ist mit dieser Zwischenbilanz mehr als zufrieden, oder?
2: Ja, total. Das Förderprogramm habe die Erwartungen weit übertroffen, sagte der SPD-Politiker der Bild-Zeitung. Jedes zusätzliche Elektroauto mache Deutschland unabhängiger von teuren Ölimporten und internationalen Konflikten, sagte Schneider. Das Geld komme Menschen zugute, die vorher nicht einmal daran gedacht hätten, sich ein E-Auto zu kaufen. Die Hälfte der Antragsteller verdient nämlich demnach im Jahr höchstens 45.000 Euro, drei Viertel höchstens 60.000. Die Prämie richtet sich also besonders an Haushalte mit kleinen und mittleren Einkommen.
1: Wie lange gibt es denn dieses Geld noch?
2: Das Programm läuft bis 2029. Insgesamt stehen 3 Milliarden Euro bereit. Das reicht nach Regierungsangaben für rund 800.000 Fahrzeuge. Gefördert werden Kauf und Leasing von neuen E-Autos, aber auch bestimmten Plug-in-Hybriden und Modellen mit einem sogenannten Reichweitenverlängerer. Also das sind kleine Verbrennungsmotoren, die die Reichweite von Elektroautos erhöhen. Je nach Fahrzeug, Einkommen und Familiengröße liegt der Zuschuss bei bis zu 6.000 Euro. Die Prämie gilt rückwirkend für private Autos, die seit dem 1. Januar dieses Jahres neu zugelassen wurden.
1: Dankeschön, Malte. Und jetzt weitere Meldungen in der Zusammenfassung. Bundeskanzler Merz hat seine Koalition aufgerufen, zusammenzuhalten. In der ARD sagte er, alle müssten ein Interesse daran haben, dass Deutschland weiter stabil regiert wird. Ganz Europa hänge von der Stabilität in Deutschland ab. In der deutschen Autoindustrie wird die Stimmung immer negativer. Der Geschäftsklimaindex des Münchner IFO-Instituts für die Branche sank von minus 22 Zählern im August auf minus 35 Punkte im September. Die Geschäftserwartungen bleiben niedrig, sagen die Experten, und der Auftragsbestand ist noch schlechter geworden. Trotz der Nullnummer in der Nations League in Griechenland ist Fußball-Bundestrainer Klopp zufrieden mit der Entwicklung seines Teams. Er sprach nach dem Abpfiff von einem unglaublichen Fußballspiel. Die Leistung der Spieler sei in allen Bereichen top gewesen. Er sei sehr angetan von der Mannschaft. In Wuppertal gab es gestern Abend eine heftige Auseinandersetzung. Daran waren zeitweise rund 100 Menschen beteiligt. Alles fing mit einem Streit zwischen einer Schwangeren und 4 jungen Männern an. Die Männer hatten die Frau angehupt. Dadurch fühlte sie sich provoziert und stieg aus. Die Situation eskalierte dann so weit, dass die Männer sie zu Boden schubsten. Weil Angehörige der Frau in der Nähe waren und ihr helfen wollten, mischten sich immer mehr Menschen in die Auseinandersetzung ein. Der Polizei gelang es dann aber, den Streit zu schlichten. Das waren die Nachrichten mit Thorsten Adolfs.
3: Und wir haben heute sonnige Aussichten für euch. Nicht wir, sondern genauer gesagt näher.
4: So ist es. Sehr, sehr sonnige Aussichten. Heute wirklich viel Sonne den ganzen Tag dabei. Wolken sollten echt nicht viele dabei sein. Es kann sich mal eine verirren zu uns in den Kreis. Aber Regen verirrt sich hoffentlich nicht zu uns. Der sollte nämlich heute nicht dabei sein. Temperaturen bis zu 23 Grad in der Spitze. Zum Beispiel bei euch in Stommeln jetzt schon mal 13 Grad. Und dann schauen wir noch auf die Straßen. Vorsicht auf der 1 Richtung Dortmund zwischen Gleuel und Frechen. Da gibt es eine ungesicherte Unfallstelle. Da staut es sich schon 6 Kilometer zurück, Viertelstunde länger. Dann schauen wir auf die Staus. Stau auf der 1 Richtung Euskirchen ab Erftstadt, 2 Kilometer. Dann die A3 Richtung Oberhausen ab Delbrück, 6 Kilometer Stau, 10 Minuten plus. Eine Viertelstunde länger braucht ihr im Moment auf der A4 Richtung Olpe ab dem Kreuz Köln-West. Haben wir 5 Kilometer Stau. In der Gegenrichtung, da braucht ihr eine Viertelstunde länger. Da haben wir nämlich Stau zwischen im Kreuz Köln-Ost und Eiffeltor 5 Kilometer und so ungefähr 10 Minuten länger im Moment noch auf der 5 und 5 Richtung Köln zwischen Godorf und dem Kreuz Köln-Süd 3 Kilometer Stau.
3: So, dann kommt mal alle gut bei euch im Büro an. 022 36 88 89 90. Das ist eure Nummer für Staus und Blitzer. Gute Fahrt.
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0: Ihr hört die Morning Show hier bei Radio Erft. Ich hoffe, ihr seid alle gut in diese neue Woche gestartet, hattet ein tolles Wochenende. Ich glaube aber, euer Wochenende kann das hier nicht toppen.
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0: Ja, was war das für ein Wochenende für Adina und ihren Freund Nico? New York, ein krasses Hotel, Shibuzi Live und sogar noch ein Meet and Greet obendrauf. Da konnte Adina kurz vor der Reise am Freitag selbst noch gar nicht so richtig dran glauben, was da auf sie zukommt.
2: Ja, mega, ich kann das wirklich echt noch nicht realisieren. Das ist für mich wie ein Traum gerade noch. Also es ist irgendwie, ja, unbeschreibliches Gefühl.
0: Ja, und dann wurde aus der Vorfreude plötzlich Realität. In New York ging es für die beiden erst ganz nah ran an Shibuzi beim Meet and Greet.
3: Hallöchen! Oh, das war total toll. Wir haben Shibuzi getroffen. Also wir waren da mit ein paar anderen auch. Wir durften ein Foto mit ihm machen und habe ihn sogar auch umarmt. Das war richtig cool. Der ist auf jeden Fall super groß. Ich bin jetzt auch nicht gerade die Größte, aber ja. Und dann hat er noch ein paar Songs akustisch gesungen. Hammerstimme. Ich freue mich schon mega auf das richtige Konzert gleich. Wir sind gespannt.
0: Ja, ihr hört, Adina hat uns von Radio Erft immer per Sprachnachricht auf dem Laufenden gehalten. Und nach dem Meet and Greet kam natürlich noch das eigentliche Highlight. Ja, Shibuzi live auf der Bühne. Und auch das war echt mega.
3: Wir sind jetzt zurück vom Konzert. Es war unglaublich. Ich hatte fast durchgehend Gänsehaut. Es war einfach nur mega. Der Shibuzi ist einfach sehr sympathisch, einfach nur toll. Der macht eine mega Stimmung. Einfach der ganze Saal ist eigentlich fast explodiert. Also es war echt geil. Danke nochmal, tausend Dank, dass ihr mir diesen Wunsch erfüllt habt.
0: Ja, sehr, sehr gerne. Also einmal New York, den eigenen Lieblingsstar treffen. Wir haben es klar gemacht hier bei Radio Erft. Für Adina und Nico geht's heute wieder zurück nach Hause. Da sage ich mal guten Flug. Und jetzt hören wir ihn natürlich auch. Hier ist Shibuzi.

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1: Mit Carina Füngerlings. Guten Morgen. 7 Männer sollen vor gut 2 Jahren schwer bewaffnet 350 Kilogramm Marihuana aus einer Lagerhalle in Hürth geraubt und so den Kölner Drogenkrieg ausgelöst haben. Zur Stunde läuft der Prozess gegen sie vor dem Kölner Landgericht. Damals sollen die Angeklagten den Bewacher der Drogen brutal überwältigt haben und die Beute in eine Halle in Godorf gebracht haben. Als Folge soll die beraubte Bande alle Hebel in Bewegung gesetzt haben, um das verschwundene Marihuana zurückzubekommen. Es gab Geiselnahmen, Folterungen und Sprengstoffanschläge. Gegen den mutmaßlichen Anführer der Bande läuft seit mehreren Monaten der Prozess. Dem 24-Jährigen drohen lange Haft- und Sicherungsverwahrung. Dachdecker im Kreis bekommen ab diesem Monat mehr Geld. Die Tariflöhne im Dachdeckerhandwerk steigen um 3,4%. Ein Geselle hat damit zum Monatsende rund 130 Euro mehr in der Tasche, sagt die EG Bau Köln-Bonn. Im Rhein-Erft-Kreis gibt es 87 Dachdeckerbetriebe mit rund 620 Beschäftigten. In Wesseling kommen die Arbeiten für das neue Käthe-Kollwitz-Gymnasium auf dem Schulcampus gut voran und sind im Zeitplan. Nach Angaben der Stadt findet das Richtfest in den nächsten Tagen statt. Die Fassade soll bis spätestens November fertig sein und auch der Innenausbau läuft laut Stadt sehr gut. Wenn alles weiter planmäßig läuft, soll das Käthe-Kollwitz-Gymnasium im kommenden Schuljahr seinen Betrieb in dem neuen Gebäude aufnehmen. Und jetzt weitere Meldungen im Überblick. Elektroautos können in Deutschland an immer mehr öffentlichen Ladepunkten Strom tanken. Nach neuen Daten der Bundesnetzagentur waren zuletzt fast 210.000 öffentliche Ladepunkte registriert, 24% mehr als vor rund einem Jahr. Die Warenhauskette Galeria hat die Eröffnung eines Insolvenzverfahrens beantragt und schon heute könnte sich entscheiden, ob das zuständige Gericht grünes Licht gibt. Auch die Beschäftigten an den 2 Standorten in der Kölner Innenstadt bangen um ihre Arbeitsplätze. Die Feuerwehr Bergheim musste gegen Mitternacht zum Amprion-Umspannwerk nach Reit ausrücken. Dort hatte die Brandmeldeanlage ausgelöst. Vor Ort stellten die Einsatzkräfte aber fest, dass es nur ein Fehlalarm war. Und weitere aktuelle Nachrichten gibt es auch auf radioerft.de.
2: So, naja, ich weiß nicht, in wie vielen Sendungen ich schon das Wort Sommer-Comeback gesagt habe. Ich lasse es heute. Nee, ich sag goldener Oktober.
3: Ja? Aber es wird heute nochmal richtig schön sommerlich. Also viel, viel Sonne ist dabei jetzt am Montag. 23 Grad in der Spitze, also auch schon so ein bisschen sommerlich, finde ich. Ich sag jetzt extra oft sommerlich, weil du es nicht sagen möchtest. Es sollte viel Sonne da sein und kaum Wolken. Zum Beispiel bei euch in Tollhausen, da haben wir jetzt schon mal 13 Grad gemessen. Das geht aber noch ein bisschen hoch. Dann schauen wir noch auf die Straßen. Vorsicht auf der 59 Richtung Bonn zwischen dem Dreieck Porz und Lind. Da liegen Gegenstände auf der Fahrbahn. Und wir haben noch Stau auf der A4 Richtung Olpe zwischen dem Kreuz Köln-West und Eiffeltor. 4 Kilometer, Viertelstunde länger für euch. Auch eine Viertelstunde drauf in der Gegenrichtung. Da haben wir 5 Kilometer Stau ab dem Kreuz Köln-Ost. Und es staut sich noch 2 Kilometer auf der 555 Richtung Köln zwischen Rodenkirchen und dem Kreuz Köln-Süd.
2: Und alle Staus im Blitzer nehmen wir hier sehr gerne entgegen. Das geht kostenlos unter dieser Nummer 022. 36 88 89 90. Und das ist der Montag mit eurer Morningshow. Carina und Thorsten in den Nachrichten. Nea im Service.
3: Moin.
2: Und ich bin Finn. Guten Morgen.
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0: Ja, wir haben sie eben mal näher gehört. Heute viel Sonne mit dabei. Heißt, wir können ja auch mal ein paar Sommersongs hören. Jax Jones war das mit Breathe hier bei Radio Erft. Schönen guten Morgen. Und ihr kennt das, ne? Jeder von uns hat doch so einen Ort, der sich irgendwie nach zu Hause anfühlt, ne? Das Café, die Kneipe, das Vereinsheim. So ein Platz, der irgendwie immer dazugehört. Und stellt euch mal vor, der wäre morgen plötzlich weg. Ja, genau so geht es gerade der KG Brühl West. Sie hat ihr Stammlokal durch ein Feuer verloren. Für Präsident Wolfgang Fritz war das Haus Kreisch das ja, Wohnzimmer der KG.
1: Wenn die Hofburg dort gewesen ist, dann konnte man zu jeder Zeit reinkommen. War immer alles vorbereitet. Es gab zu trinken, es gab einen kleinen Imbiss. Und das waren so Momente, wo man denkt, ja, hier bist du zu Hause, du hast den richtigen Wirt oder die richtige Wirtin und dann funktioniert das.
0: Ja, und im Haus Kreisch hat die KG Brühl West so viel erlebt, zum Beispiel als vor 20 Jahren das Kölner Dreigestirn mal zu Gast war.
1: Wir hatten unsere Technik aufgebaut, um vorzustellen mit Funkmikro und so weiter. Und dann kamen die drei und dann sollte ich vorstellen, sprechen das Mikro rein und es kam nichts. Weil die Gaststätte war so voll mit Menschen, dass die Funkstrahlen von der Mikroanlage hinten und dem Mikro vorne nicht mehr durchgekommen sind.
0: Ja, jetzt hoffen alle von der KG Brühl West, dass sie für die nächste Session und das Damendreigestirn eine Hofburg finden. Ja, und dass das Haus Kreisch schnell wieder aufgebaut wird. Für die Wirtin gibt es inzwischen auch eine Spendensammlung. Den Link haben wir euch mal auf radioerft.de gestellt. Klickt euch da gerne mal rein. Rein geht's in den Montag mit Finn und das ist Houdini.

Das ist Dua Lipa mit Houdini und ich bin damit raus für heute und sag tschüss. Hier übernimmt gleich ab 10 der Kollege Kevin Zimmer und begleitet euch durch den Vormittag. Macht euch einen schönen sonnigen Montag. Wir hören uns morgen wieder, wenn ihr mögt, ab 5 in der Radio Erft Morning Show. Finn Weiden mein Name. Bis morgen.

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1: Guten Morgen. Opfer häuslicher Gewalt sollen besser geschützt werden. Dafür will Bundesjustizministerin Hubig sorgen. Die Funke Mediengruppe berichtet über einen Gesetzentwurf. Danach sollen Gewaltopfer leichter aus einem gemeinsamen Mietvertrag mit dem Täter herauskommen. Hintergrund ist eine Initiative des Bundesrats, der im März Änderungen am Gewaltschutzgesetz vorgeschlagen hatte. Gewalttätige Lebenspartner würden eine Vertragskündigung häufig blockieren, selbst wenn die Frauen schon ausgezogen sind. Malte Albrecht aus dem News-Team. Was ist denn außerdem noch geplant?
2: Ja, da gibt es noch ein paar Dinge mehr. Betroffene sollen künftig vom Täter verlangen können, dass er grundsätzlich für die Kosten aus dem Mietverhältnis aufkommt, die nach ihrem Auszug entstehen. Dazu zählen zum Beispiel Schäden an der Wohnung, aber auch Mieten, die nach dem Auszug zunächst weitergezahlt werden müssen. Das Gesetz sieht außerdem mehr Schutz für Kinder und Angehörige vor. So sollen Familiengerichte zum Beispiel Kontakt- oder Annäherungsverbote künftig auch ohne extra Antrag anordnen können. Der Weg in ein selbstbestimmtes und sicheres Leben sei nach häuslicher Gewalt oft noch lang, sagt Hubig, man wolle ihn etwas einfacher machen. Wie groß das Problem ist, machen diese Zahlen deutlich. Laut polizeilicher Kriminalstatistik waren 2024 fast 266.000 Menschen von häuslicher Gewalt betroffen, rund 70% davon Frauen und Mädchen. Das Justizministerium geht allerdings von einer hohen Dunkelziffer aus, denn bis zu 95% der Taten werden nicht angezeigt.
1: Dankeschön, Malte. Und jetzt weitere Meldungen in der Zusammenfassung. Auch nach der geplanten Gesundheitsreform erwarten die Krankenkassen ein Defizit in der Pflegeversicherung. GKV-Vorstandschef Blatt sagte der RP, alles sei hochgradig auf Kante genäht. Nach der Reform drohe eine Lücke von 1 Milliarde Euro. In Spanien wird es Ende November Neuwahlen geben. Das hat Regierungschef Sanchez angekündigt. Damit zieht er Konsequenzen aus der Niederlage seiner Minderheitsregierung zu 2 Abstimmungen im Parlament. Darin ging es um den Kampf gegen die Krise auf dem Wohnungsmarkt. Das vierte Spiel der deutschen Fußballnationalmannschaft unter Trainer Klopp hat nicht mehr ganz so viele Zuschauer vor die Fernsehgeräte gelockt. Rund 9,7 Millionen Menschen haben sich die Partie in Griechenland bei RTL angeschaut. Mit einem Marktanteil von 40% lag das Nations League-Spiel in der Gunst der Zuschauer aber deutlich vorn. Bei der Warenhauskette Galeria ist die Stimmung nach dem 4. Insolvenzantrag angespannt. Miteigentümer Beetz hat jetzt offen die Geschäftsführung kritisiert. Er sagte der Bild, dass diese Insolvenz eigentlich nicht nötig gewesen wäre. Laut Beetz hätte man das Unternehmen viel schneller und konsequenter umbauen müssen. Er fordert jetzt ein besseres Warenmanagement und will, dass die Läden künftig klarer auf die Kundenwünsche eingehen. Der Betrieb in den 83 Filialen läuft wie gewohnt weiter. Seit dem vergangenen Sommer gehört Galeria einem US-Investor und dem Unternehmen Beetz, die Kette eigentlich neu aufstellen wollten. Beetz glaubt auch fest daran, dass ein Warenhaus heute noch funktionieren kann. Dann müsse es sich aber richtig von der Konkurrenz abheben, sagt er. Und ob das bei Galeria klappt, bleibt abzuwarten. Das waren die Nachrichten mit Thorsten Adolfs.
3: Ja, goldener Oktober. Heute bekommen wir wieder viel Sonnenschein ab und es wird mit 23 Grad auch angenehm warm. Morgen wird es auch noch ganz gut mit ein paar Wolken. Am Mittwoch starten wir dann auch relativ okay. Später kommen dann aber Wolken zu uns und die bringen dann auch Regen mit. Also unterm Strich 2,5 Tage Topwetter. Ab jetzt. Und das sind die längsten Staus. Alles ab 15 Minuten Wartezeit. A1 Köln-Münster zwischen Hagen-Nord und Kreuz Dortmund-Unna 8 Kilometer, 15 Minuten plus. Die A3 Frankfurt-Köln zwischen Siebengebirge und Kreuzborn-Siegburg 5 Kilometer, 19 Minuten mehr. A3 Arnheim-Köln zwischen Kreuz-Oberhausen und Kreuz-Kaiserberg 7 Kilometer, 18 Minuten on top. Nochmal die A3 Oberhausen-Köln jetzt zwischen Mettmann und Leverkusen-Opladen 9 Kilometer, da müsst ihr 44 Minuten mehr Zeit einplanen. Die A4 Aachen-Köln zwischen Kreuz-Köln-West und Köln-Eifeltor 4 Kilometer, 21 Minuten. A44 Kassel-Dortmund zwischen Unna-Ost und Kreuz-Dortmund-Unna 4 Kilometer, 18 Minuten on top. Und die A59 Dienstlaken-Duisburg zwischen Duisburg-Althamborn und Duisburg-Zentrum 5 Kilometer. Da müsst ihr allerdings 51 Minuten mehr Zeit einplanen. Kommt gut durch! Das Wochenende ist zu Ende, das Oktoberfest in München auch. Es ist so viel Bier getrunken worden, ich glaube wie noch nie, ja. Da wollte man sich anscheinend in München sehr viel schön saufen. Das wollen viele auch, die meine Sendung gehört haben. Aber gut, vielleicht schaffen wir es ja ohne.
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3: Ich bin Kevin Zimmer und das hier sind die Imagine Dragons.

0: So, wenn ihr jetzt in der Firma nochmal schnell über das Nations League Spiel vom Abend sprechen wollt, ja, ich konnte hier nur die erste Halbzeit sehen, aber ich sag mal so, ich habe zumindest ein Tor gesehen, was dann dummerweise nachher wieder zurückgenommen worden ist, aber ich bin zufrieden, was ich gesehen habe. Ja, ein 0-0 am Ende. Ja, das Ergebnis passt nicht, aber es sah schon cool aus. Ja? Also, Revanche der deutschen Fußballnationalmannschaft gegen Griechenland knapp verpasst. Ja? Das Hinspiel haben wir ja 0-1 verloren. Jetzt also ein 0-0. Damit muss das Team von Jürgen Klopp um das Weiterkommen in der Nations League zittern. Trotzdem, Bundestrainer Kloppo ist bei RTL zufrieden gewesen.
1: Wer mir gesagt hätte vor einer Woche, dass man nach einer Woche so in der ersten Halbzeit spielen kann, das hätte ich nicht geglaubt, weil ich sowas noch nie gesehen habe. Die Jungs haben ein unglaubliches Fußballspiel gemacht, das in allen Bereichen top war, richtig top, außer dass wir unsere Chancen keine Tore gemacht haben. Hat mich tendenziell eher überrascht, als dass ich jetzt hier enttäuscht stehen würde.
0: Jetzt könnte man meinen, nach den ganzen Spielen und den zwei unterschiedlichen Kadern hat Jürgen Klopp sein Team zusammen, aber...
1: Die Tür ist offen, es ist für jeden die Tür offen. Es geht um die Art und Weise, wie wir spielen. Und das wird die Basis sein. Und jeder, der bereit ist, diese Art Fußball zu spielen, ist die Tür sperrangelweit offen.
0: Oh, ich sag mal so, ich hätte noch eine Chance. Mit Mitte 40, gut, vielleicht reicht die Puste bei mir nicht, aber ich hätte eine Chance.
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1: Mit Carina Füngerlings. Guten Morgen. Brutale Misshandlungen, Explosionen und Geiselnahmen, der aufsehenerregende Kölner Drogenkrieg wurde durch einen bewaffneten Überfall auf eine Hürther Lagerhalle ausgelöst. Und genau deshalb stehen ab heute Vormittag 7 Männer vor dem Kölner Landgericht. Die Anklage wirft ihnen besonders schweren Raub vor. Jana Ulrich fasst zusammen.
2: Im Juni 2024 sollen 6 der 7 Angeklagten aus einer Lagerhalle in Hürth rund 350 Kilogramm Marihuana geraubt haben. Mit Maschinenpistolen sollen sie den Bewacher der Halle überwältigt, geschlagen, getreten und gefesselt haben. Einem der Männer wird auch noch vorgeworfen, dem Bewacher den Lauf einer Maschinenpistole in den Mund gehalten und ihn mit dem Tod bedroht zu haben. Die Beute soll dann in eine Halle in Köln-Godorf gebracht worden sein. Laut Staatsanwaltschaft soll genau dieser Raub den Kölner Drogenkrieg ausgelöst haben. Bis Anfang Januar 2027 sind insgesamt 17 Verhandlungstage angesetzt.
1: Auf dem Wesselinger Schulcampus steht bald ein Richtfest an. Nach Angaben der Stadt kommt der Neubau für das Käthe-Kollwitz-Gymnasium gut voran. Die Fassade soll spätestens im November fertig sein und auch der Innenausbau läuft laut Stadt gut. Rund 45 Millionen kostet der Neubau. Wenn weiter alles nach Plan läuft, soll die Schule im kommenden Sommer den Betrieb aufnehmen. Das Gebäude am alten Wesselinger Schulzentrum war verseucht mit PCB. Die angeschlagene Warenhauskette Galeria hat offiziell die Eröffnung eines Insolvenzverfahrens beantragt. Ob und welche der noch 83 Standorte schließen müssen, ist offen. Die rund 12.000 Beschäftigten bangen um ihre Arbeitsplätze, zum Beispiel in den beiden Galeria-Filialen in der Kölner Innenstadt. Ob die Mitarbeiter Insolvenzgeld erhalten, ist unklar. Und jetzt weitere Meldungen im Überblick. In Spanien wird es vorgezogene Neuwahlen geben. Der linke Regierungschef Sanchez geht damit in die Offensive, nachdem seine Dekrete zur Bekämpfung der Wohnungsnot im Parlament gescheitert sind. Unter dem Motto Bock auf Sport vor Ort startet in Frechen ein neues Projekt für Kinder, Jugendliche und Familien. Das Gemeinschaftsprojekt ist zunächst auf ein Jahr angelegt und soll junge Menschen in ihrer Entwicklung stärken. Kinder, die im kommenden Jahr eingeschult werden, können jetzt an den Bergheimer Grundschulen angemeldet werden. Eltern müssen vorab aber Termine an den jeweiligen Grundschulen machen. Und mehr neue Nachrichten stehen auch auf radioerft.de.
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1: Heute viel Sonne, es ziehen höchstens mal ein paar dünne Wolken durch. Die Temperaturen erreichen 23 Grad in der Spitze. Jetzt im Moment messen wir 14 Grad in Bedburg-Lipp und auch in Kerpenplatzheim. Morgen vielleicht anfangs etwas neblig, ansonsten wieder den ganzen Tag lang viel Sonne. A4 nach Olpe zwischen Kreuzköln-West und Eiffeltor. 4 Kilometer Stau dauert um die 20 Minuten länger. Dann A4 nach Aachen zwischen Dreikrömer und Kreuzköln-Süd. 3 Kilometer, 10 Minuten Zeitverlust. A57 nach Köln zwischen Dormagen und Chorweiler. 5 Kilometer stockend, knapp 10 Minuten obendrauf. A555 nach Köln zwischen Rodenkirchen und Verteilerkreis. 1 Kilometer stockend. Und A559 nach Deutz zwischen Grenberghofen und Kreuz Grenberg 2 Kilometer und auch knapp 10 Minuten obendrauf. Damit geht, gute Fahrt.
3: Friedrich Merz ist heute an seiner alten Schule in Rüthen im Kreis Soest hier bei uns in NRW. Da hat er damals Abi gemacht. Seine Abiturnote hält er ja unter Verschluss. Er sagt sie wirklich keinem, weil sie natürlich nicht so dolle ist und viele vermuten auch, ja, das macht er auch, weil er weiß ja, Angela Merkel hat ein 1er-Abi gehabt und er wird vermutlich, das hat er mal so angedeutet, eine 3 vor dem Komma haben. Aber die Nachkommastelle scheint auch nicht so richtig dolle gewesen zu sein. Aber das ist ja, da sind wir ja Journalisten hier beim Radio, die werden wir jetzt rausbekommen. Wir werden das hochprofessionell auswürfeln. Die Abiturnote von Friedrich Merz war eine 3,5. Damit ist es raus. Merz Abiturnote war eine 3,5.
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3: Ich bin Kevin Zimmer. Jetzt bei uns, wie viele Hits machen wir? 3. 3 Hits. Den Anfang machen Blue mit All Rise. Schönen Montag.

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1: Mit Thorsten Adolfs. Guten Tag. In Deutschland gibt es drei Nachrichtendienste. Den Verfassungsschutz, den Bundesnachrichtendienst und den militärischen Abschirmdienst. Normalerweise tagen die immer geheim, aber einmal im Jahr stellen sich deren Chefs öffentlich in den Fragen von Abgeordneten. Und auch heute ist das wieder so. Dazu ist am Vormittag im Bundestag das parlamentarische Kontrollgremium zusammengekommen. Malte Albrecht aus dem News-Team. Um was genau geht es da heute?
2: Im Mittelpunkt steht die verschärfte Sicherheitslage. Allen voran dreht sich vieles um die russischen Spionage- und Sabotageakte, die es in letzter Zeit so alles gegeben hat. BND-Chef Jäger sieht dabei die Gefahr einer gewaltsamen Konfrontation mit Russland. Der Anschlagsversuch von Leipzig sei nur ein Beispiel dafür. Von keinem anderen Land gehe aktuell eine so direkte, umfassende und konkrete Bedrohung gegen Deutschland aus. Außerdem geht es unter anderem um die steigende Gefahr durch Rechtsextremismus und die Auswirkungen des Nahostkonflikts auf die Sicherheitslage in Deutschland. Für Aufmerksamkeit dürfte in diesem Jahr auch die umstrittene Reform der Nachrichtendienste sorgen.
1: Warum ist die Reform umstritten?
2: Die Regierung will dem BND und dem Verfassungsschutz mehr Befugnisse geben. Sie sollen unter anderem deutlich mehr Daten sammeln, speichern und auswerten dürfen. Außerdem sollen sie bei Bedrohungen wie Sabotage oder Hackerangriffen auch aktiv gegen die Angreifer vorgehen können. Grüne, Linke und FDP warnen vor einer Aufweichung der Trennung zwischen Geheimdiensten und Polizei. Sie verweisen dabei auf dunkle Kapitel der deutschen Geschichte. Die SPD verteidigt die Pläne dagegen als notwendige Reaktion auf die veränderte Bedrohungslage. Fraktionsvize Eichwede sagte am Morgen in der ARD. Damit würden Sicherheitslücken geschlossen, ohne dabei die parlamentarische Kontrolle aufzugeben.
1: Dankeschön, Malte. Und jetzt weitere Themen im Überblick. Die E-Auto-Prämie kommt bei den Bürgern gut an. Seit dem Start im Mai wurde der staatliche Zuschuss bis jetzt an 100.000 Antragsteller ausgezahlt. Umweltminister Schneider sagte der Bild, das Förderprogramm habe die Erwartungen weit übertroffen. Das Geld komme Menschen zugute, die vorher nicht einmal daran gedacht hätten, sich ein E-Auto zu kaufen. Nach dem Vorfall an einem US-Luftwaffenstützpunkt in Großbritannien hat das Pentagon all seine Langstreckenbomber zu den Heimatstützpunkten zurückbeordert. Das sei aus Gründen der operativen Sicherheit geschehen, heißt es aus dem Pentagon. Nach Informationen der New York Times hatte es kurz vor der Entscheidung neue Drohungen gegen den Militärstützpunkt gegeben. Der Maschinenbau bekommt weiterhin nur noch wenige Aufträge aus dem Inland. Man mache sich große Sorgen, dass die Aufträge von Monat zu Monat weiter schrumpfen, heißt es vom Branchenverband VDMA. Die aktuelle Entwicklung zeige, wie angeschlagen der Standort Deutschland sei und wie dringend durchgreifende Reformen benötigt würden. Große Aufregung in Dänemark. Da haben sich Hacker Zugang zu persönlichen Daten von Millionen Menschen verschafft. Sie sind tief in die Systeme des dänischen Melderegisters eingedrungen und haben Daten von insgesamt 8,8 Millionen Menschen erbeutet. Dabei handelt es sich nicht nur um Namen und Adressen, sondern auch um Sozialversicherungsnummern von lebenden und schon verstorbenen Personen. Das zuständige Digitalministerium spricht von einem äußerst schwerwiegenden Vorfall und hat sofort Ermittlungen eingeleitet, um die Hintergründe zu verstehen. Soweit die Meldungen mit Thorsten Adolfs.
3: Goldener Oktober für 2,5 Tage. Heute gibt's viel Sonne und angenehme 23 Grad. Morgen bleibt's auch noch ganz gut. Nur ein paar Wolken sind dabei. Am Mittwoch geht's ebenfalls gut los. Später ziehen aber ein paar Wolken auf und die bringen dann Regen mit. Jetzt alle Staus ab 14 Minuten Zeitverlust. A1 Köln-Münster zwischen Hagen-Nord und Kreuz Dortmund-Unna 9 Kilometer, 18 Minuten on top. A2 Dortmund-Oberhausen zwischen Recklinghausen-Ost und Herten 6 Kilometer, auch hier 18 Minuten mehr. Die 3 Arnheim-Köln zwischen Oberhausen-Holten und Kreuz-Kaiserberg 3 Kilometer, 14 Minuten on top. Die A4 Aachen-Köln zwischen Kreuz-Köln-West und Köln-Eiffeltor 3 Kilometer, 16 Minuten mehr. Und die A44 Kassel-Dortmund zwischen Kreuz-Werl und Kreuz-Dortmund-Unna 5 Kilometer plant 22 Minuten Zeitverlust ein. Allen unterwegs, gute Fahrt mit uns. Hallo, ich bin Kevin Zimmer, schön, dass ihr da seid. 20 Mitarbeiterinnen und Mitarbeiter, 136 Maß Bier. Wir rechnen das schnell aus, also pro Mitarbeitenden so knapp 7 Liter Bier an einem Abend. Zum Abschluss des Oktoberfestes hat eine Wiesenkellnerin davon erzählt. Ja, sie habe die Rechnung dann zweimal kontrolliert, weil die dachte, das kann ja nicht sein, das waren doch nur 20 Leute da. Am Ende haben die aber wirklich so viel getrunken. Ja, ich sag mal so, die haben einiges fürs Betriebsklima gemacht. Oder auch nicht. Wer weiß, ob sie sich heute am Montag noch in die Augen schauen können.
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1: Mit Carina Füngerlings. Guten Tag. Die Kölner Uniklinik bekommt ein neues Zentrum für Familiengesundheit. Dort soll die medizinische Versorgung von Früh- und Neugeborenen, Frauen und Kindern unter einem Dach gebündelt werden. Das Ziel? Eine optimale Betreuung rund um die Geburt und bei der Jugendmedizin. Geplant sind über 260 Betten, 6 Kreissäle mit angeschlossenen OPs und auch eine zentrale Notaufnahme. Die soll Ende 2031 in Betrieb gehen. Das komplette Zentrum soll Anfang 2033 fertig sein. Das Land NRW fördert den Bau mit knapp 750 Millionen Euro. 7 Männer sollen vor gut 2 Jahren schwer bewaffnet 350 Kilo Marihuana aus einer Lagerhalle in Hürth geraubt und so den Kölner Drogenkrieg ausgelöst haben. Heute ist der Prozess gegen sie vor dem Kölner Landgericht gestartet. Damals sollen die Angeklagten den Bewacher der Drogen brutal überwältigt haben und die Beute in einer Halle in Godorf versteckt haben. Als Folge soll die beraubte Bande alle Hebel in Bewegung gesetzt haben, um das verschwundene Marihuana zurückzubekommen. Es gab Geiselnahmen, Folterungen und Sprengstoffanschläge. Dachdecker im Rhein-Erft-Kreis bekommen ab diesem Monat 3,4% mehr Geld. Ein Geselle hat damit zum Monatsende rund 130 Euro mehr in der Tasche, sagt die EG Bau Köln-Bonn. Im Rhein-Erft-Kreis gibt es 87 Dachdeckerbetriebe mit rund 620 Beschäftigten. Und jetzt weitere Meldungen, kurz und kompakt. In Spanien wird es vorgezogene Neuwahlen geben. Das hat der linke Regierungschef Sanchez angekündigt. Er wollte Dekrete zur Bekämpfung der Wohnungsnot im Parlament durchsetzen, scheiterte damit aber. Auf dem Wesselinger Schulcampus steht bald ein Richtfest an. Nach Angaben der Stadt kommt der Neubau für das Käthe-Kollwitz-Gymnasium gut voran. Wenn alles weiter nach Plan läuft, soll die Schule zum nächsten Sommer fertig sein. Die Feuerwehr in Bergheim musste gegen Mitternacht zum Amprion-Umspannwerk nach Reit ausrücken. Dort hatte die Brandmeldeanlage ausgelöst. Vor Ort stellten die Einsatzkräfte aber fest, dass es nur ein Fehlalarm war. Und in der Radio Erft-App gibt's noch mehr Infos aus dem Rhein-Erft-Kreis.
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1: Heute viel Sonne und bis zu 23 Grad. Aktuell sind es 16 Grad in Pohlheim-Ohr und auch in Elsdorf-Berrendorf. Morgen vielleicht anfangs nochmal neblig, aber dann wieder ganz viel Sonne. A1 nach Euskirchen. Erst zwischen Kreuz Leverkusen und Miel, 1 Kilometer stockend, 5 Minuten plus. Und dann nochmal zwischen Weilerswist-West und Euskirchen, 4 Kilometer Stau, 10 Minuten Zeitverlust. Dann A4 nach Olpe, zwischen Kreuz Köln-West und Eiffeltor, 3 Kilometer Stau, fast eine Viertelstunde obendrauf. A4 jetzt nach Aachen, zwischen Dreikeulmer und Eiffeltor, 5 Kilometer stockend, 10 Minuten plus. Und A57 nach Köln, zwischen Worringen und Kreuz Köln-Nord, 4 Kilometer stockend und mindestens 5 Minuten on top. Darf es geht, gute Fahrt.
2: Schönen Montag. Heute ist ja nicht nur Montag, heute ist auch Weltkindermusiktag. Ein Instrument für Kinder ist so wichtig. Ja, das hilft denen so super. Allerdings bitte lasst es keine Geige sein. Wie oft haben wir in der Grundschule Hans-Peter angelogen, wenn er zum Weihnachtskonzert seine Geige rausgeholt hat und er uns 15 Minuten Ton für Ton damit gequält hat. Kinder sollten erst Geige spielen, wenn sie es können. Ist ja meine Meinung, ja. Alle Eltern, die ein Geige spielendes Kind in der Grundschulklasse haben, und die Lehrer meinen, es sei toll, dass das Kind was vorspielt, wissen, was ich genau meine. Haltet durch. Ich bin Kevin Zimmer, euch einen schönen Montag.
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0: Bibi Rexha, New Religion hier bei uns. Ich war am Wochenende mal ganz kurz davor reinzugucken. Aber ich sag mal so, bei allem, was ich letzte Woche über diese CDU-Doku vom ZDF gehört habe, Inside CDU, habe ich mich irgendwie doch nicht getraut. Atze Schröder war da etwas mutiger.
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4: Habt ihr schon die ZDF-Doku über die CDU gesehen? Inside CDU? Das ist aktuell besser als das Sommerhaus der Stars. Man lacht jedenfalls mehr. Und das liegt ganz klar an Philipp Amthor. Der hat's ja ins Kanzleramt geschafft. Ist ja seit Juli Staatsminister und seit vergangener Woche Deutschlands bekanntester Strandkorbvermieter. Ich hätte da nie für möglich gehalten, dass ein Politiker wegen eines Strandkorbs auf die Fresse kriegt. Ey, früher Richard Nixon, Watergate-Affäre, Bill Clinton und die Lewinsky-Nummer, Boris Becker und die Besenkammer. Ah nee, der war ja nicht Politiker. Aber jetzt mal im Ernst, wie armselig ist das denn bitte, über einen Strandkorb zu stolpern? Der arme Philipp. Am Ende wäre es für sein Image sogar besser gewesen, er wäre mit dem ZDF für die Doku in einen Welpenschlachthof gegangen. Und viele fragen sich da jetzt, wie ist der eigentlich in den Bundestag gekommen? Ja, Leute, ich kann es euch sagen. Den haben sie vor 15 Jahren beim Klassenausflug auf der Besuchertribüne vergessen. Und seitdem läuft er da rum wie Tom Hanks in Terminal. Seitdem gibt's in der Bundestagskantine auch den Kinderteller Biene Maya. Und Pinocchio, der ist dann mit Pommes, aber ohne Cola.
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1: Mit Thorsten Adolfs. Guten Tag. Die Warnung ist deutlich. Deutschland könnte in einen gewaltsamen Konflikt mit Russland geraten. Das hat der Präsident des Bundesnachrichtendienstes Jäger gesagt. Die Gefahr durch Russland habe eine neue gefährliche Qualität erreicht, sagte Jäger bei einer öffentlichen Anhörung vor dem Parlamentarischen Kontrollgremium im Bundestag. Malte Albrecht aus den Nachrichten. Jäger nannte dafür auch ein Beispiel.
2: Ja, und zwar den Anschlagsversuch am Flughafen Leipzig-Halle, wo Anfang August eine Drohne mit Sprengstoff neben ukrainischen Frachtmaschinen gefunden wurde. Für die Bundesregierung steht fest, dass Russland dahinter steckt. Jäger sagte, von keinem anderen Land gehe aktuell so eine direkte und konkrete Bedrohung für Deutschland aus. Moskau führe längst einen verdeckten Schattenkrieg gegen uns, mit dem Ziel, dass in Berlin und anderen europäischen Hauptstädten keine politischen Entscheidungen mehr gegen Moskau getroffen werden. Deutschland sei zwar nicht im klassischen Verteidigungsfall, werde aber trotzdem angegriffen.
1: Das heißt, mit einem größeren militärischen Konflikt mit Russland rechnet der BND-Chef aktuell nicht?
2: Nein, ein groß angelegter russischer Angriff auf Deutschland oder einen anderen NATO-Staat droht im Moment nicht. Jäger warnte aber vor kleineren militärischen Provokationen, besonders im Baltikum. Russland wolle Europas politische Unterstützung für die Ukraine brechen. Deutschland sei dabei ein wichtiges Hindernis für Moskaus Machtansprüche in Europa und deshalb auch Ziel russischer Einflussnahme geworden. Der BND-Chef rechnet in Zukunft mit weiteren Einschüchterungsversuchen aus Russland und fordert, sich dem entgegenzustellen.
1: Danke, Malte. Und jetzt weitere Themen im Überblick.
3: Der Nobelpreis für Medizin geht in diesem Jahr an die beiden Deutschen Peter Hegemann und Georg Nagel. Sie erhalten die Auszeichnung gemeinsam mit einem US-Forscher. Ausgezeichnet werden die drei für ihre Entdeckungen im Bereich der Optogenetik. Dabei nutzen Wissenschaftler Licht, um die Aktivität von Zellen gezielt zu steuern. Diese Methode könnte in Zukunft eine wichtige Rolle bei der Behandlung von Parkinson und Erblindung spielen. Das Tanken könnte bald einige Cent billiger werden, denn der Ölpreis fällt. Das Barrel kostet mittlerweile noch knapp 100 US-Dollar. Mitte September waren es noch rund 10 Dollar mehr. Schon in der vergangenen Woche waren die Ölpreise leicht zurückgegangen, unter anderem wegen der Erholung von Ölexporten aus der Golfregion und der Freigabe von Ölnotreserven durch die G7-Staaten. Bei den Reparaturkosten verlieren Autos aus Europa ihren Vorsprung vor Fahrzeugen aus China. Nach Angaben der Allianzversicherung sind sie im Schnitt nur noch eine Typklasse höher eingestuft als Autos europäischer Hersteller. Von der Versicherung heißt es, europäische Hersteller würden offenbar der Reparaturfreundlichkeit ihrer Fahrzeuge zunehmend weniger Bedeutung beimessen. In Deutschland steigen immer mehr Menschen auf ein E-Auto um. Rund 100.000 Mal ist die staatliche Prämie mittlerweile ausgezahlt worden. Umweltminister Schneider sagte der Bild, das Förderprogramm habe die Erwartungen weit übertroffen. Jedes zusätzliche Elektroauto mache Deutschland unabhängiger von teuren Ölimporten und internationalen Konflikten. Nach Angaben des SPD-Politikers kommt die Förderung vor allem Haushalten mit kleinen und mittleren Einkommen zugute. Das waren die Nachrichten mit Thorsten Adolfs.
4: Erstmal das gute Wetter genießen. Ab jetzt liegen 2,5 richtig schöne Wettertage vor uns. Heute viel Sonnenschein bei 23 Grad. Morgen weiterhin ganz ordentlich mit ein paar Wolken dazwischen. Auch der Mittwoch startet gut, bis später Wolken dazukommen. Und die bringen dann auch Regen mit. Und wir schauen auf die Straßen. Das ist noch los da draußen. Jetzt alle Staus ab 17 Minuten Zeitverlust. Da starten wir auf der A1 Köln-Münster zwischen Hagen-West und Kreuz Dortmund-Unna 9 Kilometer, 19 Minuten on top. Die A1 Münster-Dortmund zwischen Kamm-Zentrum und Kreuz Dortmund-Unna 5 Kilometer kostet euch 17 Minuten. A2 Dortmund-Oberhausen zwischen Recklinghausen-Ost und Herten 7 Kilometer plant da 21 Minuten Zeitverlust ein. Und auf der A44 Kassel-Dortmund zwischen Kreuz-Werl und Kreuz Dortmund-Unna 7 Kilometer 36 Minuten mehr. Ich wünsche euch eine gute Fahrt. Was für ein tolles Oktoberwetter. Oder golden ist es. Das sagt man ja so. Goldener Oktober, goldener Herbst. Ich sage euch gleich, dass das nicht die richtige Farbbezeichnung für das Wetter ist. Aber ich habe eine richtige gefunden. Hört ihr gleich hier bei mir. Ich bin Kevin Zimmer. Tag zusammen.
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0: Das ist Tampa City und Self-Aware hier bei uns.
1: Wir spielen die Hits an diesem Montag. Tolles Wetter derzeit, oder?
0: Alle sprechen davon, dass das wohl so golden ist, dieses Wetter. Goldener Oktober, goldener Herbst. Leute, das ist falsch.
1: Eigentlich müsste es ja überall glänzen, so golden wie der Herbst angeblich ist, ne?
2: Schöne Jahreszeit mit den Blättern, die sich verfärben.
1: Ja, wann werden die denn dann golden, frage ich mich. Dass das noch keinem aufgefallen ist, dass der Herbst uns farbtechnisch was als Gold verkauft, was weit von Gold entfernt ist. Aber brauner Herbst mag ja keiner sagen. Außer vielleicht der ein oder andere AfD-Politiker in Thüringen. Ich sage euch was, Gold hat die Natur gar nicht als Farbe vorgesehen. Jetzt ist es raus.
3: Bunte, schöne, bunte Blätter fallen von den Bäumen ab.
1: Bunt kann man gar nicht oft genug sagen, merke ich gerade. Aber dadurch wird der Herbst nicht bunter oder goldener, schon mal gar nicht. Wenn, dann ist es ein Ocker. Wir können gerne sagen, der ockerne Herbst. Ja? Um ganz korrekt zu sein, ist es Rahl 1024 Herbst. Ja? Manchmal ist er auch Rahl 8001, also eher ockerbraun. Guckt mal genau hin, ne? Ich kann kein Gold entdecken im Herbst.
4: Aus dem Fenster sieht die Welt auch gut aus.
1: Ja, bleib mal da oben, komm ja nicht runter, denn es ist da unten nicht alles Gold, was glänzt. Es ist braun und manchmal, wenn man so einen Tannenzapfen auf dem Bürgersteig wegtreten will, merkt man dann auch erst, dass es kein Tannenzapfen war, ja? Ich erkenne nichts Goldenes im Herbst, aber ich erkenne auch nichts Weißes am weißen Hai. Vielleicht ist es mein Problem. Und wenn wir schon mal dabei sind, nicht nur der Herbst hat nichts Goldenes, wenn wir ehrlich sind, die meisten Deutschlandfahnen, jetzt wird's kritisch, sind ja auch nicht schwarz-rot-gold, sondern wenn wir mal genau hingucken, sind die eher schwarz-rot-raps-gelb. Ja, aber das ist ein anderes Thema.
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1: Mit Nico Mensching, guten Tag. Rund um die Geburt soll es an der Kölner Uniklinik künftig mehr Versorgung unter einem Dach geben. Ein neues Zentrum soll Früh- und Neugeborene, Frauen und Kinder betreuen, aber auch zuständig sein für die Jugendmedizin. Geplant sind mehr als 260 Betten, 6 Kreissäle mit angeschlossenen Operationssälen und eine neue zentrale Notaufnahme. Das Land fördert den Bau mit knapp 750 Millionen Euro. Die Notaufnahme soll Ende 2031 in Betrieb gehen, der Rest 2033. Bleiben die 3 Galeria-Filialen in der Kölner Innenstadt bestehen? Ein erster Schritt zum Erhalt der angeschlagenen Warenhauskette wurde eben gemacht. Das Amtsgericht Düsseldorf hat das vorläufige Insolvenzverfahren angeordnet. Insolvenzverwalter ist der Rechtsanwalt, der schon die Insolvenzen für den Konzern 2020 und 2022 begleitet hatte. Inzwischen hat Galeria schon 4 Insolvenzanträge innerhalb von 6 Jahren hinter sich. Ob und welche Standorte schließen müssen, ist offen. Dementsprechend bangen die insgesamt 12.000 Mitarbeiter um ihre Jobs. Ob sie Insolvenzgeld erhalten, ist auch noch unklar. Und jetzt weitere Meldungen kurz und knapp. Die starke Nachfrage nach Elektroautos in Deutschland hat sich im September fortgesetzt. Rund 88.600 reine Elektroautos wurden im September neu zugelassen, wie das Kraftfahrtbundesamt in Flensburg mitteilte. Das seien rund 95% mehr als im Vorjahresmonat. Die Feuerwehr in Bergheim musste gestern gegen Mitternacht zum Amprium-Umspannwerk nach Reit ausrücken. Dort hatte die Brandmeldeanlage ausgelöst. Vor Ort stellten die Einsatzkräfte aber fest, dass es nur ein Fehlalarm war. 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
1: Der Nachmittag wird auch sehr sonnig bei uns. Es sind ein paar harmlose Wolken unterwegs. Regen ist aber noch nicht in Sicht. Das Ganze bei Höchstwerten zwischen 21 und 23 Grad. Vorsicht auf der R555 nach Bonn. Zwischen Wesseling und Bornheim liegen Gegenstände auf der Fahrbahn. Die 1 nach Euskirchen zwischen Erftstadt und Bliesheim 2 Kilometer und dann zwischen Weilerswist West und Euskirchen 1 Kilometer. A3 nach Frankfurt zwischen Leverkusen Zentrum und Delbrück 4 Kilometer. A4 nach Olpe zwischen Kreuzköln West und Eiffeltor 5 Kilometer. Und die 4 nach Aachen zwischen Gremberg und Kreuzköln Süd 3 Kilometer.
2: Heute ist ja auch Welttag der Lehrer. Herzlichen Glückwunsch. Vielleicht erzähle ich das nochmal in einer Stunde, dann hören die das auch, ne? Hören die das selbst, meinen Glückwunsch. Dann haben sie Feierabend und sind auf dem Weg zum Tennisplatz. Was Lehrer halt so machen um diese Uhrzeit.
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2: Sowas darf auch nur ein Lehrerkind sagen. Ich bin Kevin Zimmer. Tag zusammen.

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0: Heute ist Montag, heute ist nicht nur Montag, heute ist auch Kindermusiktag. Los Kinder, holt die Blockflöten raus. Oh, bitte nicht. Unser Hannes zuckt nämlich auch zusammen.
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2: Ab wie vielen Stunden gilt Kindermusik eigentlich als Körperverletzung? Ja, Freunde, meine Algorithmen wurden gekapert. Ein Tag mit meinen Neffen und mein Handy denkt, mein Lieblingssong ist Töff, Töff, Töff, die Eisenbahn. In meinem Netflix-Account ist Paw Patrol auf einmal ganz oben und ich kriege nur noch Werbung für Lego. Okay, das ist ehrlich gesagt ziemlich geil. Gibt jetzt so einen Baustellenkran mit 16 Rädern. 16 ist der Hammer. Naja, aber wie lange dauert es, bis Simone Sommerland und Rolf Zukowski sich aus meinen Playlists gejault haben? Und auch mal eine Frage an die Eltern. Dieser Gorilla mit der Sonnenbrille. Was will der eigentlich die ganze Zeit von der Sibylle? Und warum trägt er überhaupt eine Brille? Ist doch drin. Will der was verstecken? Und wieso ist die Schnittmenge von Kinderliedern und Ballermann-Hits so groß? Ist der gemeine Schlagerfan auf der gleichen Entwicklungsstufe wie Kleinkinder? Naja, ich meine, nach der ersten Stunde Freibier im Megapark bestimmt, da geht's ja manchmal bis zum kompletten Verlernen der Muttersprache. Auf jeden Fall immer dran denken. Das habe ich nämlich jetzt rausgefunden. Der Fuchs, der hat die Gans gestohlen und nicht die Kokosnuss geklaut.
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1: Mit Lena Bauer, guten Tag. In Stockholm ist vorhin der Nobelpreis für Medizin bekannt gegeben worden. Und der geht in diesem Jahr auch nach Deutschland. Ausgezeichnet werden insgesamt 3 Forscher, die beiden Deutschen, Peter Hegemann und Georg Nagel, außerdem noch ein US-Forscher. Danny Hoppe aus dem News-Team, ausgezeichnet werden sie für ihre Entdeckungen im Bereich der Optogenetik. Erklär doch mal, was wir darunter verstehen müssen.
2: Ja, ich versuch's mal. Also Optogenetik ist eine Methode, mit der sich Zellen mit Hilfe von Licht präzise an- oder abschalten lassen. Man kann sich das wie einen Lichtschalter im Gehirn vorstellen, mit dem man einzelne Nervenzellen wie eine Lampe an- und ausschalten kann. Das heißt, mit der Optogenetik kann man sichtbar machen, wie Nervenzellen arbeiten, zum Beispiel Erinnerungen oder Gefühle entstehen. Die Optogenetik wird deshalb in der Hirnforschung eingesetzt. Sie soll dabei helfen, Behandlungen für Erkrankungen wie Parkinson, Epilepsie, Herzkrankheiten oder Sehverlust zu entwickeln.
1: Und wofür werden die Forscher jetzt genau ausgezeichnet?
2: Die beiden deutschen Forscher Hegemann und Nagel haben ein Protein entdeckt, Kanalrhodopsin heißt es. Es macht Zellen empfindlich für Licht. Der dritte im Bunde, der US-Amerikaner Dice Ross, hat das Gen für dieses Protein dann in Neuronen von Ratten eingesetzt. Und dadurch konnte er Nervenzellen dann mit Licht aktivieren. Vom Nobelkomitee hieß es jetzt zur Begründung für den Preis, mit der Technik werde gezeigt, wie Nervenzellen im Gehirn Erinnerungen, Gefühle und Verhaltensweisen formten. Der Preis wird am 10. Dezember überreicht. Die Forscher erhalten jeweils ein Drittel des Preisgelds von umgerechnet rund 1 Million Euro.
1: Danke, Danny, und damit zu weiteren Meldungen im Überblick. Die Geheimdienste in Deutschland warnen mit Blick auf mehrere Drohnen, Sabotage und Cybervorfälle vor einer wachsenden Bedrohung durch Russland. BND-Chef Jäger sagte bei einer Anhörung im Bundestag, Russland sehe Deutschland inzwischen als einen Hauptgegner. Die Stimmung in der deutschen Autoindustrie hat sich im September deutlich verschlechtert. Laut IFO-Institut bewerten die Unternehmen sowohl ihre aktuelle Lage als auch die kommenden Monate deutlich negativer. Besonders eingebrochen sind demnach die Erwartungen für das Auslandsgeschäft. Mehr nachrichtliche Inhalte in unserem Social-Media-Feed kommen offenbar besser an als gedacht. Zu dem Ergebnis kommen die Landesmedienanstalten aus Bayern und NRW mit Blick auf eine aktuelle Studie. Schon wenn etwa jedes 10. Video journalistische Inhalte enthält, wirkt der Feed auf uns informativer und abwechslungsreicher, so die Medienanstalten. Und auch wenn der Infoanteil höher liege, sorge das nicht dafür, dass wir unzufriedener mit dem Feed sind. Die Medienanstalten sehen darin einen Hinweis, dass verlässliche Informationen in diesem Social-Media-Bereich durchaus stärker auftauchen könnten. Die Ergebnisse könnten damit für die Debatte wichtig sein, ob Plattformen oder Algorithmen einen festen Anteil verlässlicher Informationsinhalte ausspielen sollen. Und das waren die Nachrichten mit Lena Bauer.
3: Der Oktober zeigt sich von seiner goldenen Seite, wie es immer so schön heißt. Heute wird es mit viel Sonne und 23 Grad angenehm warm. Morgen passt das Wetter auch noch, trotz ein paar Wolken. Am Mittwoch sieht es anfangs ebenfalls gut aus. Später wird es wolkig und regnerisch. Mach unterm Strich 2,5 Tage Topwetter ab jetzt. Und jetzt alle Staus ab 13 Minuten Zeitverlust. A1 Köln-Dortmund zwischen Burscheid und Wermelskirchen 2 Kilometer, 13 Minuten mehr. A1 Köln-Münster zwischen Hagen-Nord und Kreuz-Dortmund-Unna 6 Kilometer, 13 Minuten on top. A4 Aachen-Köln zwischen Kreuz-Köln-West und Köln-Eiffeltor 5 Kilometer, 12 Minuten mehr. A42 Dortmund-Kamp-Lindfort zwischen Herne-Börning und Herne-Baukau 1 Kilometer, dauert 14 Minuten. Und die A44 Kassel-Dortmund zwischen Kreuz-Werl und Kreuz-Dortmund-Unna 5 Kilometer, 16 Minuten on top. Und das Ganze mit Kevin Zimmer. Tag zusammen, schön, dass ihr da seid. Immer nur Kürbissuppe. Leute, ist doch langweilig. Ich weiß, wir sind in der Kürbissuppenhochzeit, aber wir brauchen Abwechslung. Wir haben im Internet nach Herzrezepten geguckt und was wir da für euch gefunden haben, das war eklig. Ja, es war total erschreckend. Wir haben Herbstrezepte gefunden. Da kriege ich jetzt schon noch Magen, wenn ich dran denke. Rezepte zum bitte nicht nachkochen. Wir stellen sie euch trotzdem vor, gleich hier bei mir.
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0: Es ist Herbst. Ja, irgendwann muss ich irgendwas zu Kürbissen sagen und zu Suppen, zu Kürbissuppen und irgendwelchen Aufläufen. Ja, es ist so im Herbst. Das schmeckt auch lecker. Muss aber nicht. Kollege Leandro Luig, im Internet gibt es eine Menge Rezepte, die, sagen wir mal, interessant sind.
1: Ja, das sagt man dann immer so, ne? Schmeckt interessant oder schmeckt exotisch oder da hast du dir ganz viel Mühe gegeben.
0: Ja,
1: ne?
0: Du hast so ein paar nicht so leckere Herbstrezepte aus dem Internet recherchiert, weil die leckeren kennen wir ja alle schon.
1: Ja, genau. Lass uns direkt mal mit was so richtig schön Deftigen anfangen für die kalten Tage. Ein Rezept für Salzstangenauflauf.
0: ich bin ganz Ohr.
1: Ja, ich finde Auflauf ist schon Übertreibung, kann man sagen. Das sind eigentlich nur so Salzstangen mit Schinken drauf und mit Käse überbacken.
0: Und das schmeckt? Hast du es probiert?
1: Ich habe es nicht probiert, aber ich habe mir sagen lassen, wäre nicht so gut. Also in den Kommentaren drunter steht, alle, die dieses Gericht so gut bewertet haben, müssen wirklich an Geschmacksverirrung leiden. Und ein sehr großes Glas Wasser ist Pflicht, ansonsten droht Erstickungsgefahr.
0: Oh mein Gott, besser nicht. Also du hast gesagt, du bringst uns Herbstgerichte mit. Hast du auch ein Rezept für ein Süppchen dabei?
1: Ja, sicher. Ja, sicher. Wie wär's mit einer leckeren Bananencremesuppe mit Hack? Hack und Banane. Also bin ich irgendwie mehrmals drauf gestoßen auf die Kombination. Kannte ich vorher auch nicht. Scheint irgendwie ein Ding zu sein.
0: Warum auch immer.
1: Ne? Ja. Ich kann dich aber beruhigen. Sind natürlich nicht nur Bananen und Hack drin.
0: Sondern auch Bananen.
1: Sondern auch Ketchup und Ananas.
0: Es wird ja immer schlimmer, ja, Mensch, hör auf.
1: Es ist richtig, richtig fein abgeschmeckt. Ananas ist auch noch mit drin, Kokosnuss.
0: Wir kriegen einen flotten Otto, wenn wir das, glaube ich, bekommen und essen. Einen hast du noch, ne? Was ganz Simples als Rausschmeißer vielleicht, so was Magenverschließendes.
1: Ja, Rausschmeißer trifft es, glaube ich, ganz gut. Stell dir vor, du kommst so gerade vom Herbstspaziergang, ne? Bist du richtig durchgefroren. Wie wäre es dann schön zum Aufwärmen mit einer Bier-Sahnesuppe?
0: Die meinen das Rezept nicht ernst, oder?
1: Doch. Ist ganz einfach. Sahne aufschlagen, Ei unterrühren, Zucker unterrühren und dann eben das Bier schön aufkochen und an dazugeben.
0: So, raus jetzt mit deinen Rezepten. Die ekelhaftesten Herbstrezepte, die man so im Internet finden kann. Der Kollege Leandro Luig hat sie rausgesucht und zum Glück nicht alle gegessen.
1: Guten Appetit.

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0: Mike Kelly, Rakim, Mondes.
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2: Mit Nico Mensching, guten Tag. Die Kölner Uniklinik bekommt ein neues Zentrum für Familiengesundheit. Dort soll die medizinische Versorgung von Früh- und Neugeborenen, Frauen und Kindern unter einem Dach gebündelt werden. Das Ziel, eine optimale Betreuung rund um die Geburt und bei der Jugendmedizin. Geplant sind über 260 Betten, 6 Kreissäle mit angeschlossenen OPs und auch eine neue zentrale Notaufnahme. Die soll Ende 2031 in Betrieb gehen. Das komplette Zentrum soll Anfang 2033 fertig sein. Das Land NRW fördert den Bau mit knapp 750 Millionen Euro. Das Niedrigwasser zwingt die Rheinfähre zwischen Wesseling und Niederkassel gerade zum Stillstand. Aber der Rheinschwarm könnte schon morgen wieder fahren. Gerade wird die vorgelagerte Kiesbank weggebaggert. Wenn alles klappt wie geplant, entsteht eine Durchfahrtsrinne. Dann könnte die Fähre morgen ihren Betrieb wieder aufnehmen. Und jetzt weitere Meldungen im Überblick. Der internationale Luftverkehr von Deutschland aus wird einer Studie zufolge immer häufiger über Drehkreuze außerhalb Europas abgewickelt. Grund dafür sind höhere Kosten, die innerhalb der EU infolge von Umweltauflagen für Luftverkehrsunternehmen anfallen. Kinder, die im kommenden Jahr eingeschult werden, können jetzt an den Bergheimer Grundschulen angemeldet werden. Ab heute bis zum 16.10. und dann nochmal vom 2. bis 6. November laufen die Anmeldephasen. Eltern müssen vorab aber Termine an den jeweiligen Grundschulen ausmachen. Alle Infos und die konkreten Termine der einzelnen Grundschulen in Bergheim gibt es online auf radioerft.de. Und da gibt es auch noch weitere News von Rhein und Erft.
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2: Der Nachmittag wird sehr sonnig. Es gibt ein paar harmlose Wolken. Es bleibt aber auch trocken. Das Ganze bei warmen Temperaturen so 21 bis 23 Grad. A1 nach Euskirchen zwischen Erftstadt und Kreuz-Bliesheim 2 Kilometer. A3 nach Frankfurt zwischen Leverkusen-Zentrum und Delbrück 3 Kilometer. A4 nach Olpe zwischen Kreuz-Köln-West und Eiffeltor 5 Kilometer. A4 nach Aachen zwischen Heumer und Kreuz-Köln-Süd 4 Kilometer. Und die 555 nach Köln zwischen Godorf und dem Kreuz-Köln-Süd 1 Kilometer.

0: 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Hier ist The Wonderful Life.
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0: Ich bin Kevin Zimmer, euch einen schönen Montag.

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0: Das fand ich sehr lustig. Adina und ihr Freund Nico, die haben wir ja nach New York geschickt, sind Hörerinnen und Hörer von uns. Und denen erfüllen wir den Traum von New York und den Traum, ihren Megastar Shabusi treffen zu können in New York live. Und am Freitag, als sie auf dem Weg nach New York waren, habe ich sie am Frankfurter Flughafen erwischt telefonisch. Und dann waren sie total müde und da habe ich mich schon gefragt, was ist denn los mit den beiden? Dann haben die mir erzählt, sie waren einen Tag vorher noch auf den Vasen in Stuttgart feiern. Ja, haben sich's da ordentlich gegeben und dann ab nach New York. Ja, das ist ein Leben.
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0: So, gestern war es dann soweit. Adinas ganz großer Wunsch ging in Erfüllung. Megastar Shabusi live sehen in New York. Und nicht nur einfach live sehen. Nein, vor dem Konzert durfte sie Shabusi treffen. Bei einem Meet and Greet. Und Adina hat uns danach direkt davon erzählt.
2: Hallöchen! Boah, das war total toll. Wir haben Shabusi getroffen. Also wir waren da mit ein paar anderen auch. Wir durften ein Foto mit ihm machen und haben ihn sogar auch umarmt. Das war richtig cool. Der ist auch super groß. Ich bin jetzt auch nicht gerade die Größte, aber ja. Und dann hat er noch ein paar Songs akustisch gesungen. Hammerstimme. Ich freue mich schon mega auf das richtige Konzert gleich. Wir sind gespannt.

0: Wir sind jetzt zurück vom Konzert. Es war unglaublich. Ich hatte fast durchgehend Gänsehaut. Es war einfach nur mega. Der Shibuzi ist einfach sehr sympathisch, einfach nur toll. Der macht eine mega Stimmung. Einfach ist der ganze Saal ist eigentlich fast explodiert. Also es war echt geil. Danke nochmal, tausend Dank, dass ihr mir diesen Wunsch erfüllt habt.
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2: Ich habe das Gefühl, dass es Adina gefallen hat. Und sie ist jetzt noch in New York und jetzt macht sie mit ihrem Freund diese wunderbare Stadt noch unsicher. Sehr schön. Genieß es da. 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
1: Mit Lena Bauer, guten Tag. In den letzten Monaten hat es gleich mehrere Vorfälle gegeben, die die Sicherheitsbehörden aufgeschreckt haben. Darunter mit Drohnen an Flughäfen, Anschläge auf die Infrastruktur, Sabotageversuche oder Cyberangriffe. In vielen Fällen führte die Spur nach Moskau. Der Chef des Bundesnachrichtendienstes, Jäger, sagt deshalb, Deutschland befinde sich in einem Schattenkrieg mit Russland. Danny Hoppe aus dem News-Team, und er warnt, die Gefahr eines gewaltsamen Konflikts sei da.
2: Ja, es sind auf jeden Fall ungewöhnlich deutliche Worte, die Jäger da heute gewählt hat vor dem parlamentarischen Kontrollgremium des Bundestags. Russland sehe in uns inzwischen einen Hauptgegner, weil Deutschland den Ukraine-Krieg nicht einfach hinnehme und sich gegen Russland stelle. Für Jäger ist deshalb auch klar, dass es noch mehr russische Einschüchterungsversuche geben wird. Davon geht auch der Verfassungsschutz aus. Dessen Chef Selin hat heute nochmal das ganze Repertoire der russischen Geheimdienste aufgeführt. Das geht von Sabotage und Desinformation, Anschlagsversuchen wie zuletzt auf den Flughafen Leipzig, bis hin zu gezielten Tötungen. Für die deutschen Geheimdienste ist deshalb klar, Deutschland muss widerstandsfähiger werden.
1: Und wie soll das klappen? Also was fordern die Geheimdienste?
2: Ja, vor allem, dass sie mehr Befugnisse bekommen. Es soll für sie zum Beispiel deutlich einfacher werden, Daten zu sammeln, zu speichern und auszuwerten. Und sie sollen raus aus ihrer weitgehend passiven Rolle und in Zukunft viel mehr Möglichkeiten bekommen, um Bedrohungen aktiv mit Gegenangriffen zu bekämpfen. Da geht es darum, Cyberangriffe frühzeitig zu stoppen oder auch selbst Rüstungsprojekte zu sabotieren. Das sind Dinge, die bei anderen europäischen Geheimdiensten schon Standard sind, in Deutschland aber eben noch nicht. Aber genau diese Möglichkeiten brauche man jetzt, sagt der BND, denn die Gefahr von Anschlägen gegen Ziele in Deutschland sei nun mal real.
1: Danke, Danny, und damit zu weiteren Meldungen in Kürze. Der Nobelpreis für Medizin geht in diesem Jahr an die beiden Deutschen Peter Hegemann und Georg Nagel. Sie erhalten die Auszeichnung gemeinsam mit einem US-Forscher. Ausgezeichnet werden die drei für ihre Entdeckungen im Bereich der Optogenetik. Dabei nutzt die Forschung Licht, um die Aktivität von Zellen gezielt zu steuern. Diese Methode könnte in Zukunft eine wichtige Rolle bei der Behandlung von zum Beispiel Parkinson und Erblindung spielen. Die technische Störung bei den Online-Services der Bundesagentur für Arbeit ist behoben und ein Grund ausgemacht. Laut der Bundesagentur war eine technische Störung in den eigenen IT-Systemen verantwortlich. Ein Hackerangriff konnte demnach als Ursache komplett ausgeschlossen werden. Autismus ist kein Ausschlussgrund für eine Klassenfahrt. So hat jetzt das Verwaltungsgericht Düsseldorf entschieden, denn der Ausschluss eines Schülers aus Förde von einer Klassenfahrt verletzte dessen Recht auf schulische Bildung und diskriminierungsfreie Teilhabe. Die Schule hatte argumentiert, Aufsicht und Sicherheit seien während der Fahrt nicht ausreichend gewährleistet. Das Gericht hält einen kompletten Ausschluss aber für unverhältnismäßig. Daher soll er in Begleitung einer Integrationskraft teilnehmen. Außerdem müsse die Schule die Behinderung des Kindes schon bei der Planung der Fahrt berücksichtigen. Und das waren die Nachrichten mit Lena Bauer.
3: Ja, was ist denn da los? Will der Herbst gar nicht vorbeikommen? Wir haben heute so um die 20, 21 Grad und der ganze Tag ist wieder sonnig. Ohne Ende bei uns an Rhein und Erft. Genießt es. Wir haben Stau auf der 4 Richtung Olpe zwischen Kreuzköln, West und Eiffeltor. 5 Kilometer braucht ihr 20 Minuten länger. Dann steht ihr auf der 4 in der anderen Richtung, also Richtung Aachen, zwischen Dreikolmer und Kreuzköln Süd. Und ihr steht 10 Minuten länger als sonst auf der 555 Richtung Köln zwischen Godorf und Kreuzköln Süd. Na, guck mal an. Der Anton aus Tirol ist bei uns. Und ihr feiert einfach mit, ne? Mit DJ Ötzi am Samstag. Karten könnt ihr gleich gewinnen. Bei mir. Ich bin Olli Früher.
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0: Radiohaft ist hier mit Nico Santos. Ich bin Olli Frühauf. Wir spielen die Hits unter anderem auch von Leuten, die ihr vielleicht aus einem anderen Setting kennt.
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0: Ich euch nicht vorstellen. Anton aus Tirol von DJ Ötzi. Und genau der macht aus der Kölner Arena am Samstag so eine richtig schöne Almhütte, ne? Mit seiner Mountain Mania Tour. Und obwohl wir in Köln sind, ich glaube, ihr werdet euch vorkommen wie in den
2: Alpen. Allein schon die Ötzi Musik bringt die Leute genau in diesen Move, wo wir sind jetzt gerade in den Alpen. Natürlich auch die Hütte, was wir vor Ort haben, dann auch die Schatzi-Bar und. Das sollte die Leute schon in diese Welt verzaubern.
0: Ja, ist ja auch nicht nur DJ Ötzi da, ne? Also zum Beispiel Florian Silbereisen, Micky Krause, Anna-Maria Zimmermann und viele mehr. Und wenn ihr jetzt sagt, ich will mitfeiern, unbedingt, dann 022 36 88 89 90, schickt uns einfach ein Party-Emoji, euer Namen und aus welcher Stadt ihr im Rhein-Erft-Kreis kommt. Und das Ganze geht natürlich über WhatsApp bei

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1: Mit Nico Mensching, guten Tag. In Brühl werden heute knapp 200 Unterschriften gegen eine geplante Umleitung übergeben. Eine Bürgerinitiative will die Unterschriften am Nachmittag an Bürgermeister Prokop überreichen, kurz vor Beginn des Hauptausschusses. Hintergrund ist die geplante Sanierung der Kanäle in der Langnacker Straße in Brühl-Ost. Während der voraussichtlich dreijährigen Bauarbeiten soll der Verkehr über die bisher verkehrsberuhigte Anna-Schmidt-Straße geführt werden. Dagegen wehren sich die Anwohner und schlagen unter anderem eine Umleitung entlang des Sportplatzes vor. Der Verkehrsausschuss hatte zuletzt noch keine Entscheidung getroffen und das Thema an den Hauptausschuss verwiesen. Nach Angaben der Bürgerinitiative hätten Stadtverwaltung und Kreispolizei vorher aber erklärt, dass sie deren Bedenken teilen und eine Umleitung über den Sportplatz aus Gründen der Verkehrssicherheit empfehlen. Im Hauptausschuss soll heute über die weitere Vorgehensweise beraten werden. Rund um die Geburt soll es an der Kölner Uniklinik künftig mehr Versorgung unter einem Dach geben. Ein neues Zentrum soll Früh- und Neugeborene, Frauen und Kinder betreuen, aber auch zuständig sein für die Jugendmedizin. Geplant sind mehr als 260 Betten, 6 Kreissäle mit angeschlossenen Operationssälen und eine neue zentrale Notaufnahme. Das Land fördert den Bau mit knapp 750 Millionen Euro. Die Notaufnahme soll Ende 2031 in Betrieb gehen, der Rest 2033. Und jetzt weitere Meldungen kurz und knapp. Der ADAC verschiebt seine eigentlich zum 1. Januar geplante Beitragserhöhung. Grund dafür ist, dass eine Auskunft des Bundeszentralamts für Steuern derzeit noch fehlt, wie eine Sprecherin auf Nachfrage sagt. Diese brauche länger als erwartet. Das Amtsgericht Düsseldorf hat für Galeria ein vorläufiges Insolvenzverfahren angeordnet. Ob die drei Warenhäuser in Köln bestehen bleiben, ist derzeit noch offen. 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
2: Steht ihr auf Sonne? So mit Sonnenbrille auf und so weiter. Dann ist das heute euer Nachmittag. Wir haben so um die 20, 21 Grad an Rhein und Erft bei euch in Brühl im Schlosspark zum Beispiel. Und ganz, ganz viel Sonne dabei. Regen sollte die Ausnahme sein bei uns an Rhein und Erft. Und das ist los auf unseren Autobahnen. Wir haben ein Problem auf der 1 Richtung Euskirchen. Zwischen Dreigavtal und Kreuz Bliesheim 3 Kilometer Stau, da braucht ihr 10 Minuten länger. Fast eine halbe Stunde verliert ihr auf der 4 Richtung Olpe zwischen Kreuz Köln West und Eiffeltor. Da habt ihr nämlich 6 Kilometer Stau. Und es dauert länger auf der 4 Richtung Aachen zwischen Dreieckholmer und Eiffeltor. 3 Kilometer habt ihr da. Ach so, ihr hattet wohl einen richtig schönen Abend im Medio in Bergheim gestern mit der Deutschlandpremiere des Comedy Camps. Wie geil es war, unter anderem mit Basti Bielendorfer, das hören wir gleich.
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0: Hier ist Radiohaft. Ich bin Olli Frühauf. Wir spielen die Hits heute am Montagnachmittag. Und ein Hit war das auch gestern Abend. Ihr hattet richtig Spaß, glaube ich. Bei der Deutschlandpremiere unseres Comedy-Camps in Bergheim im Medio. Da habt ihr es richtig krachen lassen. Und zwar mit unserem natürlich na, und dem Gastgeber sozusagen, Jürgen Bangert. Wir hatten Ingrid Kühne da. Wir hatten natürlich Basti Bielendorfer und auch noch Hannes Höfer mit am Start. Und die hatten auch selber richtig Spaß.
1: Es war eine herrliche Premiere. Ich glaube, da sind wir uns einig, oder? Bergheim hat uns mit offenen Armen empfangen. Es war wirklich durchweg eine Wahnsinnsstimmung. Alle hatten Bock und das ist für uns das Allerwichtigste.
2: Ich habe im Karneval hier immer gespielt und auch selber Solo schon. Ne? Geile Gegend, geile Leute. Da brauchst du gar nicht überlegen.
3: Ein wildes Baumwollfeld. Hat richtig Spaß gemacht. Die gingen richtig ab, die Mäuse. Da waren einige, die waren also wirklich wild unterwegs. Mir wurden eben schon Schlüpfer zugeworfen.
4: Ich brauchte ja nicht mal ein funktionierendes Mikro und die Leute haben schon gelacht. Also es war wirklich, also ich komme nur noch Bergheim, glaube ich.
0: Ja, mach ruhig. Ne? Und ihr hattet ja auch richtig Spaß.
5: War klasse. War echt super, ja.
6: Bastian Bielendorfer, ich finde ihn total irre. Ich war schon bei ein paar Shows und ja. Und dann haben wir gerade ganz spontan für Duisburg auch gebucht.
7: Also wenn man im Alltag nicht viel zu lachen hat, dann sollte man unbedingt mal vorbeikommen.
8: Viele coole Comedians und wir haben super viel gelacht.
9: Das war super. Wir haben viel Spaß gehabt, wirklich.
8: Einfach Spaß pur.
0: Ja, sehr schön. Und wir können alles nochmal erleben, wenn ihr so wollt, ne? Auf unseren Radio-Erf-Socials. Da haben wir noch definitiv deutlich mehr Material für euch.

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0: Lena Bauer, guten Tag. Wer den Führerschein machen will, muss dafür heute tausende Euro einplanen. Für viele Familien und Jugendliche ist der Lappen damit kaum noch bezahlbar. Die Bundesregierung plant deswegen eine Reform, um ihn billiger zu machen. Fahrlehrerverbände warnen allerdings, ein günstigerer Führerschein dürfe nicht auf Kosten der Sicherheit gehen. Danny Hoppe aus dem News-Team. Um das Thema ging es heute im Verkehrsausschuss des Bundestags. Aber auch da haben sich die Fahrlehrer nochmal skeptisch gezeigt.
1: Ja, ein großer Kritikpunkt ist, dass die Fahrschulen mehr digitalen Unterricht anbieten und auch Simulatoren einsetzen sollen. Das heißt, Fahrschülerinnen und Fahrschüler könnten komplett digital lernen, zum Beispiel auch mit Hilfe einer Lern-App. Und da hat die Deutsche Fahrlehrerakademie heute im Ausschuss nochmal gefordert, dass zumindest ein Teil der Theoriestunden in Präsenz stattfinden sollte. Das soziale Miteinander sei wichtig, hieß es in der Stellungnahme. Außerdem soll ja auch noch der Theorieteil der Führerscheinprüfung einfacher werden. Noch umfasst er mehr als 1100 Fragen. Das soll um ein Drittel zusammengestrichen werden. Und auch die Pflicht-Sonderfahrten, zum Beispiel bei Nacht oder auf der Autobahn, sollen reduziert werden.
0: Ein Punkt, der heute im Ausschuss auch scharf kritisiert wurde, ist die sogenannte Experimentierklausel für eine Laienausbildung.
1: Genau, die soll es ja ermöglichen, dass Fahrschülerinnen und Fahrschüler zum Beispiel auch mit ihren Eltern das Fahren üben können, soll für mehr Fahrpraxis sorgen und gleichzeitig das Portemonnaie schon. Voraussetzung ist, dass die theoretische Prüfung bestanden wurde und 6 Fahrstunden in der Fahrschule absolviert wurden. Und da sagen die Fahrlehrer, das seien zu wenig Fahrstunden. Außerdem würde damit quasi die Kompetenz der Fahrlehrer deklassiert, heißt es. Sinnvoller sei es stattdessen, das begleitete Fahren von 17-jährigen Fahranfängern stärker auszubauen. Der ADAC sieht es anders und findet die Reform gut. Er verweist auf gute Erfahrungen aus Frankreich, Österreich und der Schweiz.
0: Und damit zu weiteren Meldungen im Überblick. Hacker haben das zentrale Melderegister in Dänemark angegriffen und Daten von 8,8 Millionen Menschen abgegriffen. Wer hinter dem Angriff steckt und wie groß der Schaden ist, ist laut Behörden noch unklar. Ostfriesland soll in Zukunft Standort der Marine sein. An der Nordseeküste in Emden soll er nach Plänen der Bundesregierung entstehen. Verteidigungsminister Pistorius und Niedersachsens Ministerpräsident Lies haben heute eine Absichtserklärung für den Bau des Militärstützpunktes unterschrieben. Wer von Deutschland aus in die Ferne reist, zum Beispiel nach China, Japan oder Thailand, steigt inzwischen immer häufiger außerhalb der EU um. Das sagen der Luftverkehrsverband BDL und das Deutsche Zentrum für Luft- und Raumfahrt mit Blick auf eine aktuelle Auswertung von Flugdaten aus 2024. Der Umstieg erfolgte demnach eher über Drehkreuze in der Golfregion oder in der Türkei. Die Rede ist von mehr als jeder zweiten Verbindung. Zum Vergleich, 2010 war es nur etwa jede dritte. Ein Grund seien höhere Kosten in der EU durch Klimaschutzregeln. Die fallen an Drehkreuzen außerhalb der EU teilweise nicht an. Und das waren die Nachrichten mit Lena Bauer.
2: Ziemlich viel Sonne heute an Rhein und Erft. Fühlt sich ganz gut an. 20 Grad habt ihr zum Beispiel gerade in Kaster und 20 Grad in Elsdorf. Morgen werden wir das gleiche Wetter nochmal machen. Also auch dann wieder ganz, ganz viel Sonne bei uns im Rheinland. Regen eher die absolute Ausnahme. Außer dem üblichen Berufsverkehr dauert es hier ein bisschen länger heute auf der 4 Richtung Olpe zum Beispiel. Zwischen Kreuz Köln-West und Eifeltorte habt ihr 5 Kilometer Stau, braucht ihr ungefähr 20 Minuten länger. Und einen Stau auf der 4 Richtung Aachen haben wir noch zwischen Dreieck-Holmar und Kreuz Köln-Süd 3 Kilometer. Ihr chillt gleich mit uns wieder durch den Nachmittag, ne, mit der besten Musik. Zum Beispiel gleich mit dem Song, ja, ich würde fast sagen Pultsong von MC Hammer. Wir haben was Neues von Stella Lefty, schöner Country-Song, Boston. Und jetzt Teddy Swims. Ich bin Olli Frühhoff.
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0: Schöner neuer Song, Stella Lefty, bei uns bei Radiohaft. Ich bin Olli Früher, wir spielen die Hits. Und der Song passt auch perfekt zum Wetter heute. Nur Sonne. Ich würde sagen, das ist tatsächlich der goldene Oktober.
1: Eigentlich müsste es ja überall glänzen, so golden, wie der Herbst angeblich ist, ne?
2: Schöne Jahreszeit mit den Blättern, die sich verfärben.
1: Ja, wann werden die denn dann golden, frage ich mich. Dass das noch keinem aufgefallen ist, dass der Herbst uns farbtechnisch was als Gold verkauft, was weit von Gold entfernt ist. Aber brauner Herbst mag ja keiner sagen. Außer vielleicht der ein oder andere AfD-Politiker in Thüringen. Ich sage euch was, Gold hat die Natur gar nicht als Farbe vorgesehen. Jetzt ist es raus.
3: Bunte, schöne, bunte Blätter fallen von den Bäumen ab.
1: Bunt kann man gar nicht oft genug sagen, merke ich gerade. Aber dadurch wird der Herbst nicht bunter oder goldener, schon mal gar nicht. Wenn, dann ist es ein Ocker. Wir können gerne sagen, der ockerne Herbst. Ja? Um ganz korrekt zu sein, ist es Rahl 1024 Herbst. Ja? Manchmal ist er auch Rahl 8001, also eher ockerbraun. Guckt mal genau hin, ne? Ich kann kein Gold entdecken im Herbst.
4: Aus dem Fenster sieht die Welt auch gut aus.
1: Ja, bleib mal da oben, komm ja nicht runter, denn es ist da unten nicht alles Gold, was glänzt. Es ist braun und manchmal, wenn man so einen Tannenzapfen auf dem Bürgersteig wegtreten will, merkt man dann auch erst, dass es kein Tannenzapfen war, ja? Ich erkenne nichts Goldenes im Herbst, aber ich erkenne auch nichts Weißes am weißen Hai. Vielleicht ist es mein Problem. Und wenn wir schon mal dabei sind, nicht nur der Herbst hat nichts Goldenes, wenn wir ehrlich sind, die meisten Deutschlandfahnen, jetzt wird's kritisch, sind ja auch nicht schwarz-rot-gold, sondern wenn wir mal genau hingucken, sind die eher schwarz-rot-raps-gelb. Ja, aber das ist ein anderes Thema.

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1: Bekommt der Platz auch noch eine neue Linierung für Fußball und Basketball. Die Maßnahme kostet nach Angaben der Stadt rund 95.000 Euro. Und jetzt weitere Meldungen im Überblick. Die Bundeswehr baut in Emden einen zweiten Marinehafen an der Nordseeküste auf. Das hat Verteidigungsminister Pistorius bekannt gegeben. Wegen des niedrigen Wasserstands fährt die Rheinfähre zwischen Wesseling und Niederkassel derzeit nicht. Ein Bagger trägt jetzt eine Kiesbank ab, damit eine Fahrrinne entsteht. Klappt das wie geplant, könnte der Rheinschwan ab morgen wieder fahren. Und noch mehr News von Rhein und Erft gibt's auch auf radioerft.de.
2: Packt euch nicht zu warm ein, wir haben richtig schönes Wetter heute bei uns an Rhein und Erft. Sonnig ist es in Horrem oder in Thüringen. Ich habe dir 20, in Königsdorf sogar 21 Grad. Regen kommt da keiner mehr runter. Es dauert ein bisschen länger auf der 1 Richtung Euskirchen zwischen Hürth und Kreuz-Bliesheim. 4 Kilometer braucht ihr 10 Minuten länger. Dann steht ihr auf der 4 Richtung Olbe zwischen Kreuz-Köln-West und Eiffeltor für eine halbe Stunde leider. Ihr habt einen Stau auf der 4 Richtung Aachen zwischen Dreieck-Heuma und Kreuz-Köln-Süd. 3 Kilometer sind es da. Und es dauert länger auf der 555 Richtung Köln zwischen Godorf und Kreuz-Köln-Süd. 2 Kilometer Stau. Ich hätte ja gern einen anderen Tag als Montag heute, aber ne, da können wir tatsächlich nicht helfen. Vielleicht habt ihr aber andere Wünsche und habt ihr auch schon uns hinterlassen auf radioerft.de, dann habt ihr vielleicht gleich Glück. Wer heute seinen Wunsch erfüllt bekommt, das gibt's gleich.
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0: Ed Sheeran ist das hier bei uns bei Radio Erft. Wir spielen jetzt. Ich bin Olli Frühhoff.
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0: Ja, am Abend habt ihr unseren Jürgen Bangert noch auf der Bühne im Medio in Bergheim erlebt und habt euch kaputt gelacht über das Comedy Camp. Heute verschenkt er Sachen. Ne, oder besser gesagt, er erfüllt eure Wünsche. Auch jetzt.
2: Hallo Katrin, du hast uns einen Wunsch geschrieben.
3: Richtig, genau. Vor 8 Monaten hat mein Bruder noch mal Nachwuchs bekommen und wir würden gerne meiner Mutter mit ihren Enkelkindern zusammen ein Fotoshooting schenken, weil die hat ihr Wohnzimmer neu gestrichen und an der Wand fehlen jetzt noch ein paar Fotos. Da wir nämlich nur von den anderen 3 Enkelkindern Fotos haben und da der Nachwuchs da jetzt fehlt, würden wir uns natürlich wünschen, wenn wir zusammen mit meiner Mutter und den Kindern ein paar schöne neue Fotos bekommen würden. Ja. Also den Wunsch hätten wir.
2: Das macht natürlich total Sinn. Das geht ja nicht, dass da ein Enkelkind fehlt.
3: Genau, deswegen.
2: Das müssen wir vielleicht mit dem Fotoshooting auch noch ein bisschen warten, dass dann das fünfte Enkelkind auch noch drauf kommt.
3: Nee, erstmal ist da keins geplant.
2: Spaß, Katrin, nein, alles Spaß. Gut. Und den sollt ihr bitte haben bei diesem Fotoshooting, denn Katrin, wir erfüllen dir diesen Wunsch.
3: Boah, super, da freue ich mich ganz toll und meine Mutter sich sicherlich auch, weil die weiß da nämlich nichts von.
2: Ja, dann grüß deine Mutter ganz lieb von uns. Und,
3: ja, das mache ich auf jeden Fall.
2: Also ihr sucht euch hoffentlich schönes Wetter aus, aber es ist auch egal, ihr könnt Indoor oder im Studio oder draußen und Make-up und sowas für die, die es brauchen. Ich glaube, die Enkelkinder brauchen es nicht.
3: Nee, ich glaube auch nicht.
2: Aber Make-up ist auch mit dabei.
3: Perfekt.
2: Also,
3: ganz lieben Dank.
2: Ein richtig tolles Fotoshooting kommt zu euch und ich wünsche euch ganz viel Spaß dazu.
3: Ganz, ganz lieben Dank. Vielen Dank.
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1: Mit Lena Bauer, guten Tag. Russland führt einen Schattenkrieg gegen uns. Diese deutlichen Worte sind vom Chef des Bundesnachrichtendienstes, Jäger. Er hat sich heute während einer öffentlichen Anhörung im Bundestag geäußert und vor einem gewaltsamen Konflikt mit Russland gewarnt. Danny Hoppe aus dem News-Team, es gab ja zuletzt mehrere Sabotagevorfälle und Anschlagsversuche und der BND sagt, es sei eine neue, gefährlichere Qualität.
2: Ja, explizit wurde nochmal der Drohnenvorfall am Leipziger Flughafen genannt. Von keinem anderen Land gehe zurzeit so eine Bedrohung für Deutschland aus wie von Russland, sagte Jäger. Und er glaubt auch nicht, dass es das schon war, sondern dass es weitere Einschüchterungsversuche aus Moskau geben wird. Egal ob Sabotage, Cyberangriffe oder weitere Anschlagsversuche, das sei alles möglich, sagte er. Nicht nur in Deutschland, sondern auch in anderen europäischen Ländern, die die Ukraine unterstützen. Auch neue nukleare Drohungen hält der BND für wahrscheinlich. Hinweise auf einen groß angelegten russischen Angriff auf NATO-Gebiet sieht er aber nicht. Trotzdem ist für den BND klar, dass Deutschland hier widerstandsfähiger werden muss. Sprich, die Geheimdienste bräuchten mehr Befugnisse, heißt es, um in Zukunft zum Beispiel Cyberangriffe frühzeitig zu stoppen oder auch Rüstungsprojekte zu sabotieren. Also sie sollen aktiver eingreifen dürfen. Das fordert auch der Chef des Verfassungsschutzes.

0: kurzer Seelen, denn er beobachtet, dass Russland zuletzt auch immer mehr versucht hat, sich in Landtags- und Kommunalwahlen einzumischen, zum Beispiel mit Desinformationskampagnen. Darauf müsse man besser vorbereitet sein, denn Russland habe mit seinen hybriden Angriffen rote Linien überschritten, warnt Seelen.
1: Und damit zu weiteren Meldungen im Überblick. Bundesfamilienministerin Prien ist zu einem Besuch in der Ukraine. Im Mittelpunkt ihres Besuchs steht die Frage, wie Kinder und Jugendliche Schutz, Bildung und Zukunftsperspektiven bekommen können und das trotz des Krieges. Heute hat sich der Verkehrsausschuss im Bundestag mit der geplanten Führerscheinreform beschäftigt. Die Bundesregierung will die Ausbildung unter anderem mit mehr digitalem Unterricht und weniger Pflichtfahrten günstiger machen. Fahrlehrerverbände warnen in dem Zusammenhang von möglichen Abstrichen bei der Sicherheit. Der Medizin-Nobelpreis geht in diesem Jahr an zwei Deutsche und einen US-Forscher. Ausgezeichnet werden sie für ihre Arbeit in der Optogenetik, einer Methode, mit der sich Nervenzellen durch Licht gezielt an- und ausschalten lassen. Die Technik wird vor allem in der Hirnforschung eingesetzt. Unsere Kauflaune ist gerade wieder im Abwärtstrend. Zu dem Schluss kommt der Handelsverband Deutschland mit Blick auf sein Konsumbarometer. Demnach wollen viele von uns größere Anschaffungen lieber weiter erstmal verschieben. Denn wir rechnen mit weniger Geld in der Geldbörse. Für den Handel sind das laut Verband keine guten Zeichen kurz vor dem Weihnachtsgeschäft. Einen kleinen Lichtblick gibt es aber, noch mehr Sparen sei bei den meisten erstmal nicht angesagt. Für das Konsumbarometer werden jeden Monat rund 1600 Menschen befragt. Und das waren die Nachrichten mit Lena Bauer.
2: Steht ihr auf Sonne? So mit Sonnenbrille auf und so weiter. Dann ist das heute euer Nachmittag. Wir haben so um die 20, 21 Grad an Rhein und Erft bei euch in Brühl im Schlosspark zum Beispiel. Und ganz, ganz viel Sonne dabei. Regen sollte die Ausnahme sein bei uns an Rhein und Erft. Außer dem üblichen Berufsverkehr dauert es hier ein bisschen länger. Heute A1 Richtung Euskirchen zwischen Hürth und Kreuz Bliesheim. 6 Kilometer Stop and Go, eine Viertelstunde Zeitverlust. Dann steht ihr auf der 4 Richtung Olpe zwischen Kreuz Köln-West und Eifeldorf für 5 Kilometer. Das dauert eine halbe Stunde länger als sonst. Die 4 Richtung Aachen zwischen Dreikolmer und Kreuz Köln-Süd 4 Kilometer. Und ihr steht auf der 555 Richtung Köln zwischen Godorf und Kreuz Köln-Süd. 3 Kilometer, 20 Minuten Zeitverlust. Wenn Kinder was malen oder was kneten oder was herstellen oder keine Ahnung, gibt es bei den Erwachsenen meistens zwei Lager. Die einen sagen, okay, das packe ich in den Keller. Das sind meistens die Kinderlosen. Die anderen sagen, oh, ist das schön, das kommt an die Wand. Ja, darüber reden wir gleich. Ich bin Lolli Frühauf.
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0: Michiko, das ist DJ Goya zusammen mit Jason Derulo.
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0: Oh ja, unsere Kinder sind ja nicht nur Kinder. Das wissen wir alle. Viele von ihnen sind wahre Künstler, muss man sagen. Das beweist auch der Mini-Max-Workshop im Fantasielabor vom Max-Ernst-Museum Brühl des LVR. Die ganz Kleinen dürfen da so mit Farben an den Händen was entdecken, matschen, formen und einfach mal ausprobieren und dabei so richtig schön kreativ sein. Der Workshop ist für Kinder ab 3 Jahren. Die können auch von ihren Eltern begleitet werden. Wir haben aber unsere Radio-Reporterin Nea Mai ohne Begleitung losgeschickt, damit sie sich das Fantasielabor mal anguckt.
2: Verena, wir stehen hier mitten in eurem riesigen Atelier. Farben sehe ich, Ton, da sind Pinsel, da ist Pappe, da sind Scheren.
3: Hier gibt es wirklich alles. Also wir haben ein riesiges Repertoire an verschiedenen Materialien.
2: Hier liegt jetzt schon Pinsel, Blatt Papier, hier liegt so eine Glassichtfolie und du hast schon Farbe in der Hand.
3: Ich mache jetzt mal eine Farbtube auf. Pink. Und jetzt nimmst du mit dem Pinsel einen großen Klecks auf die Folie.
2: Richtig schöne Matsche rein.
3: Richtig schöne Matsche. Reicht schon?
2: Folie mit der Farbe einfach drauf fallen lassen.
3: Drauf drücken und damit machst du es genau richtig. Kannst du es erkennen, an was das erinnert vielleicht?
2: So ein bisschen an so eine Koralle?
3: Ja, genau, richtig. Korallenlandschaft, eine Unterwasserlandschaft.
2: Du sagst schon, die Kids können dann auch hier, wenn sie fertig sind, gucken, was sie so erkennen auf dem Bild. Das heißt, bei euch gibt es auch nicht wirklich richtig oder falsch. Ne? Hier wird einfach drauf losgelegt.
3: Genau, es geht um die Fantasie, um das Experimentieren, um die Kreativität. Es geht ums Matschen. Es kommt nicht so auf das Ergebnis an, sondern es geht wirklich mehr um den Prozess, um das Experimentelle.
2: Es kommt nicht so aufs Ergebnis an, hört sich an, als wäre das genau das Richtige für mich.
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1: Mit Nico Mensching, guten Tag. Durch Brühl rollt gerade eine Welle der Hilfsbereitschaft. Mitte September hatte am Rodderweg die Gaststätte Haus Kreisch gebrannt. Von außen sieht man so gut wie nichts, innen ist aber so gut wie alles zerstört. Damit hat auch die KG Brühl West ihre Heimat verloren. Keine zwei Monate vor Sessionsbeginn steht sie damit natürlich vor einem Problem, sagt ihr Präsident Wolfgang Fritz.
2: Wir haben ja sämtliche Veranstaltungen, ob jetzt für unsere KG oder fürs Damendreigestirn, alles schon geplant. Das war alles schon besprochen. Dort sollte die Hofburg stattfinden, weil es einfach perfekt ist dort. Außerdem ist es ja unsere Gesellschaft, die stellt. Ja, das war jetzt alles erstmal vorbei. Und es kamen auch direkt spontan Anrufe, wo man uns also schon Hilfe angeboten hat oder für Ausweichveranstaltungsorte, die ich natürlich dann nach ein, zwei Tagen Bedenkzeit gerne angenommen habe.
1: Auch für das Damendreigestirn wurde wohl schon eine Lösung gefunden, damit es eine Hofburg beziehen kann. Für die Wirtin wurde inzwischen ein Spendenaufruf gestartet. Den Link gibt's auf radioerft.de. Ihre Gaststätte war zwar versichert, viele Brühler wollen sie aber in der langen Zeit bis zur Wiedereröffnung unterstützen. In Brühl werden heute knapp 200 Unterschriften gegen eine geplante Umleitung übergeben. Eine Bürgerinitiative will die Unterschriften am Nachmittag an Bürgermeister Prokop überreichen, kurz vor Beginn des Hauptausschusses. Hintergrund ist die geplante Sanierung der Kanäle in der Langnackerstraße in Brühl-Ost. Während der voraussichtlich dreijährigen Bauarbeiten soll der Verkehr über die bisher verkehrsberuhigte Anna-Schmidt-Straße geführt werden. Dagegen wehren sich die Anwohner und schlagen unter anderem eine Umleitung entlang des Sportplatzes vor. Der Verkehrsausschuss hatte zuletzt noch keine Entscheidung getroffen und das Thema an den Hauptausschuss verwiesen. Nach Angaben der Bürgerinitiative hätten Stadtverwaltung und Kreispolizei vorher aber erklärt, dass sie die Bedenken teilen und eine Umleitung über den Sportplatz aus Gründen der Verkehrssicherheit empfehlen. Im Hauptausschuss soll heute über die weitere Vorgehensweise beraten werden. Und jetzt weitere Meldungen kurz und knapp. Plastikverpackungen könnten für die Unternehmen bald deutlich teurer werden. Die Koalitionsfraktionen aus CDU, CSU und SPD im Bundestag planen eine neue Steuer auf Kunststoff. Ab Juli 2027 sollen für jede Tonne Kunststoff in Verpackungen 550 Euro fällig werden. Das Amtsgericht Düsseldorf hat für die Kaufhauskette Galeria ein vorläufiges Insolvenzverfahren angeordnet. Ob die drei Warenhäuser in der Kölner Innenstadt bestehen bleiben können, ist noch offen. Und noch mehr News von Rhein und Erft gibt's auch auf radioerft.de.
3: Ziemlich viel Sonne heute an Rhein und Erft. Fühlt sich ganz gut an. 20 Grad habt ihr zum Beispiel gerade in Kaster und 20 Grad in Elsdorf. Morgen werden wir das gleiche Wetter nochmal machen. Also auch dann wieder ganz, ganz viel Sonne bei uns im Rheinland. Regen eher die absolute Ausnahme. Hier sind die aktuellen Staus A1 Richtung Euskirchen zwischen Hürth und Kreuz Bliesheim. 6 Kilometer Stop and Go, da braucht ihr eine Viertelstunde länger. Dann die 4 Richtung Olpe zwischen Kreuz Köln West und Eiffeltor. 5 Kilometer. 4 Richtung Aachen macht Ärger zwischen Dreieckheimer und Kreuz Köln Süd. 4 Kilometer Stau. Dann habt ihr den Stau auf der 555 Richtung Köln zwischen Godorf und Kreuz Köln Süd. 3 Kilometer. Ja, da ist er schon, oder? Der Feierabend, bei vielen von euch zumindest. Und jetzt wird gegrübelt. Ah, was fangen wir denn an mit der freien Zeit? Ich habe gleich ein paar wirklich sehr interessante Tipps. Gleich in ein paar Minuten. Ich bin Olli Frühhoff.
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1: Na, kommt da ein Kaninchen aus dem Zylinder? Nee, eher nicht. Im Pulheimer Walzwerk wird heute Abend scharf geschossen, wenn man so will, beim Zauberslam. Da treten nämlich drei Magier gegeneinander an und ihr im Publikum entscheidet, wer die besten Tricks hat. Ne? Das Ganze wird präsentiert von Nico und Tobi und ist so eine wilde Mischung aus Comedy und Magie. Los geht's heute pünktlich um 20 Uhr im Theater im Walzwerk. Und der Montag hat euch wieder komplett fertig gemacht. Na, in Frechen gibt's ab heute die perfekte akustische Notbremse, um den Stresspegel wieder runterzukriegen. In der Stadtbücherei gibt's eine Stunde um tiefste Entspannung. Ja, einfach mal den Kopf ausmachen. Das Ganze startet heute um 18 Uhr in der Stadtbücherei Frechen. Und wenn sich die eigenen Kids mal wieder wegen des letzten Legosteins streiten, hilft meistens nur auch tief durchatmen und ein Ausflug nach Frechen. Na, heute Abend gibt es da nämlich um das Thema Geschwisterliebe versus Geschwisterrivalität. Welcher Umgang mit Dauerzoff im Kinderzimmer wirklich hilft, das verrät ein Vortrag für alle leidgeprüften Eltern, kennen wir eigentlich alle, um 20 Uhr in der Stadtbücherei Frechen.
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1: Mit Lena Bauer, guten Tag. Die Fahrt zur Tankstelle bleibt für die meisten von uns eine Qual. Denn die Spritpreise sind weiter hoch. Daran ändert auch der neue Tankrabatt nichts. Immer mehr Menschen denken deshalb darüber nach, sich ein E-Auto anzulegen. Und viele haben das auch schon getan. Das zeigen neue Zahlen des Kraftfahrtbundesamts. Allein im September wurden demnach knapp 89.000 E-Autos in Deutschland neu zugelassen. Das ist ein neuer Rekord. Danny Hoppe aus dem News-Team. Das liegt aber nicht nur an den Spritpreisen, sondern auch an der E-Prämie.
2: Genau, zu dieser Einschätzung kommt die Beratungsgesellschaft EY. Sie sagt, die Elektroprämie wirke und zwar kräftig. Bisher wurde sie an rund 100.000 Antragsteller ausgezahlt. Das Förderprogramm habe damit die eigenen Vorstellungen weit übertroffen, sagte Bundesumweltminister Schneider der Bild. Er freut sich, jedes zusätzliche E-Auto mache Deutschland unabhängiger von teuren Ölimporten. EY tritt aber ein bisschen auf die Euphoriebremse und sagt, die Zahlen könnten wieder einbrechen, wenn die Förderung auslaufe. Dazu seien die großen Gewinner des Aufschwungs vor allem chinesische Hersteller. Ihr Absatz und Marktanteil sei jetzt im September besonders kräftig gestiegen.
1: Dann lass uns nochmal über den zweiten Grund für den Umstieg aufs E-Auto sprechen. Die hohen Spritpreise, da ist weiter keine Entlastung im Sicht.
2: Nein, denn Benzin und Diesel sind seit dem Start des neuen Tankrabatts schon wieder teurer geworden. Das beobachtet der ADAC. Ein Teil der anfänglichen Entlastung sei dadurch schon wieder aufgezehrt worden und das innerhalb weniger Tage, heißt es. Und der ADAC hat auch keine richtige Erklärung dafür, denn beim Ölpreis und dem Euro-Dollar-Wechselkurs habe sich eigentlich nichts groß getan, sagt er. Das heißt, die Diskussion

0: Wie weit die Mineralölkonzerne die Steuersenkung auch wirklich an die Autofahrer weitergeben, dürfte, wie schon beim ersten Tankrabatt, weitergehen.
1: Danke, Danny, und damit zu weiteren Meldungen im Überblick. Der Bundesnachrichtendienst warnt vor weiteren russischen Angriffen gegen Deutschland. BND-Chef Jäger nennt vor allem Sabotage, Cyberangriffe und Anschlagsversuche. Einen großen Angriff auf NATO-Gebiet erwartet der BND derzeit aber nicht. Hacker haben das zentrale Melderegister in Dänemark angegriffen und Daten von 8,8 Millionen Menschen abgegriffen. Betroffen sind unter anderem Namen, Adressen und Sozialversicherungsnummern. Wer hinter dem Angriff steckt und wie groß der Schaden ist, ist laut Behörden noch unklar. Der Medizin-Nobelpreis geht in diesem Jahr an zwei Deutsche und einen US-Forscher. Ausgezeichnet werden sie für ihre Arbeit an der Optogenetik, einer Methode, mit der sich Nervenzellen durch Licht gezielt an- und ausschalten lassen. Die Technik wird vor allem in der Hirnforschung eingesetzt. In Emden soll ein neuer Marinehafen entstehen. Bund und Land haben dafür eine Absichtserklärung unterschrieben. Nach Angaben des Verteidigungsministeriums reicht der bisher einzige Nordsee-Marinehafen in Wilhelmshaven für den geplanten Ausbau der Bundeswehr künftig nicht mehr aus. In Emden könnten laut Verteidigungsminister Pistorius bis zu 2000 Dienstposten entstehen. Anfang der 2030er Jahre soll der Hafen einsatzfähig sein. Und das waren die Nachrichten mit Lena Bauer.
2: Packt euch nicht zu warm ein, wir haben richtig schönes Wetter heute bei uns an Rhein und Erft. Sonnig ist es in Horrem oder in Thüringen. Ich habe dir 20, in Königsdorf sogar 21 Grad. Regen kommt da keiner mehr runter. Und hier dauert es heute ein bisschen länger. A4 Richtung Olpe zwischen Kreuz Köln-West und Eiffeltor. 5 Kilometer Stau, braucht jetzt 20 Minuten länger. Die 4 Richtung Aachen zwischen Dreikolmar und Kreuz Köln-Süd 5 Kilometer. Dann braucht ihr länger auf der 555 Richtung Köln zwischen Godorf und Kreuz Köln-Süd ungefähr 10 Minuten. Und Silke hat uns noch einen Blitzer gemeldet auf der Holzstraße in Bachem. Und zwar an der Brücke Richtung Köln. Vielen Dank für die Info. Na, Arbeit ist rum. Jetzt könntet ihr am Feierabend ein bisschen gute Laune gebrauchen. Da könnten unsere Hits helfen. Gleich aus den 80ern, zum Beispiel Fleetwood Mac mit Little Lies. Oder neu bei uns, neu, gemeinsam mit David Puentes mit Golden Summer. Bei uns bei Radio Aft. Ich bin Olli Frühhoff.
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0: sind Fleetwood Mac aus den 80ern hier bei uns bei Radio Erft. Wir spielen die Hits und ich muss ja sagen, wir können auch gut gönnen hier bei Radio Erft. Wirklich wahr. Wir gönnen euch alles. Ihr müsst uns nur sagen, was ihr wollt.
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0: Ja, das darf eine neue Heißluftfritteuse sein oder Klamotten für die Kinder oder Sachen, die man gar nicht kaufen kann. Ne? Also zum Beispiel Adina hat am Wochenende Superstar Shibuzi getroffen in New York. Und wir verstehen sehr gut, wenn ihr euch dann freut wie Bolle.
2: Wow, vielen lieben Dank. Nein, vielen, vielen Dank. Oh Gott, danke schön. Das ist der Wahnsinn, super. Ich freue mich total.
3: Wahnsinn, danke schön.
4: Ich freue mich riesig und werde es richtig krachen lassen.
0: Ja, und jetzt freut ihr euch, würde ich mal sagen. Hinterlasst uns einfach eure Wünsche auf radioerft.de.

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1: Mit Nico Mensching, guten Tag. Ein verheerender Brand hat Mitte September in Brühl-West die Gaststätte Haus Kreisch zerstört. Damit hat auch die KG Brühl-West ihre Heimat verloren. Schnell lief eine Welle der Hilfsbereitschaft an, sodass die KG inzwischen einen Spendenaufruf für die Wirtin angestoßen hat, so KG-Präsident Wolfgang Fritz.
2: Das Ganze ist natürlich versichert, aber sie hat ja jetzt praktisch keine Einnahmen, sie kann nicht arbeiten. Und da weiß man ja selber mit Ausfallgeld und Ähnlichem, dass das vielleicht nicht alles so reicht. Und dann ist eine große Spendenwelle angerollt, die Leute möchten das machen. Und dann haben wir einen Spendenaufruf gemacht und jetzt kann jeder von privat an privat für private Zwecke spenden.
1: Den Link zum Spendenaufruf gibt's auf unserer Homepage radioerft.de. Und auch die Karnevalsgesellschaft wird unterstützt, die ihr Vereinslokal verloren hat. Es gibt inzwischen Angebote für Ausweichquartiere. Und weil die KG in dieser Session das Brühler Dreigestirn stellt, wurde auch eine neue Hofburg gesucht und auch gefunden. Die Polizei sucht drei Männer, die in Hürth einen Fußgänger angegriffen haben sollen. Die Unbekannten sind nach Polizeiangaben etwa 20 bis 25 Jahre alt. Der 42-Jährige rief in der Nacht zum Montag gegen 3.45 Uhr die Polizei. Im Bereich der Talmühlenstraße und der Straße Clementinenhof sollen die Männer auf ihn zugekommen sein. Sie hätten ihn angesprochen und versucht, ihn anzufassen. Als er sich wehrte, sollen sie ihn geschlagen haben, danach flohen sie. Der Fußgänger wurde leicht verletzt, Rettungskräfte brachten ihn ins Krankenhaus. Und jetzt weitere Meldungen im Überblick. Das US-Rüstungsunternehmen Covenant hat in Leipzig seine Produktionshalle zur Herstellung weitreichender Marschflugkörper geöffnet. Die Fertigung des Waffensystems solle 2027 beginnen, teilte das Unternehmen mit. Die Feuerwehr in Bergheim musste gegen Mitternacht zum Amprion-Umspannwerk nach Reit ausrücken. Dort hatte die Brandmeldeanlage ausgelöst. Vor Ort stellten die Einsatzkräfte aber fest, dass es nur ein Fehlalarm war. 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
3: Auch der Nachmittag war doch ganz sonnig, oder? Wir hatten Temperaturen so um die 21 Grad und auch der Abend, der wird ganz angenehm bleiben und vor allem trocken bleiben. So um die 20, 19 Grad haben wir aktuell, zum Beispiel bei euch in Efferen oder auch in Brauweiler. Morgen machen wir das gleiche Wetter einfach nochmal. Und das auf unseren Autobahnen los. A4 Richtung Golpe zwischen Kreuz Köln-West und Appeltorf. 5 Kilometer braucht ihr 20 Minuten länger. Eine Viertelstunde Zeitverlust auf der 4 Richtung Aachen zwischen Dreikolmar und Kreuz Köln-Süd. Dann steht ihr noch auf der 555 Richtung Köln zwischen Godorf und Kreuz Köln-Süd. Da sind es auch 3 Kilometer. Und wir haben noch einen Blitzer auf der Holzstraße in Bachem. Und zwar an der Brücke Richtung Köln. Ja, so kann mal ein sonniger Tag zu Ende gehen. Ne? Hier ist Radio Erft. Wir spielen die Hits, unter anderem gleich die 80er mit Madonna. Und Ed Sheeran natürlich auch wieder dabei. Ich bin Olli Frühhoff.
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0: Das ist Ed Sheeran bei uns hier bei Radio Erft. Wir spielen die Hits. Ich bin Olli Frühauf.
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3: Ja, nee, ist klar.
4: Habt ihr schon die ZDF-Doku über die CDU gesehen? Inside CDU? Das ist aktuell besser als das Sommerhaus der Stars. Man lacht jedenfalls mehr. Und das liegt ganz klar an Philipp Amthor. Der hat's ja ins Kanzleramt geschafft. Ist ja seit Juli Staatsminister und seit vergangener Woche Deutschlands bekanntester Strandkorbvermieter. Ich hätte da nie für möglich gehalten, dass ein Politiker wegen eines Strandkorbs auf die Fresse kriegt. Ey, früher Richard Nixon, Watergate-Affäre, Bill Clinton und die Lewinsky-Nummer, Boris Becker und die Besenkammer. Ah nee, der war ja nicht Politiker. Aber jetzt mal im Ernst, wie armselig ist das denn bitte, über einen Strandkorb zu stolpern? Der arme Philipp. Am Ende wäre es für sein Image sogar besser gewesen, er wäre mit dem ZDF für die Doku in einen Welpenschlachthof gegangen. Und viele fragen sich da jetzt, wie ist der eigentlich in den Bundestag gekommen? Ja Leute, ich kann es euch sagen, den haben sie vor 15 Jahren beim Klassenausflug auf der Besuchertribüne vergessen. Und seitdem läuft er da rum wie Tom Hanks in Terminal. Seitdem gibt's in der Bundestagskantine auch den Kinderteller Biene Maya. Und Pinocchio, der ist dann mit Pommes, aber ohne Cola.
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1: Mit Lena Bauer, guten Tag. Der Nobelpreis für Medizin geht in diesem Jahr nach Deutschland an die Forscher Peter Hegemann von der Humboldt-Universität in Berlin und Georg Nagel von der Universität Würzburg. Außerdem wurde ein US-Kollege von ihnen ausgezeichnet. Alle für ihre Arbeit im Bereich der Optogenetik. Danny Hoppe aus dem News-Team, die Technologie hilft unter anderem dabei, blinden Menschen einen Teil des Sehvermögens zurückzugeben.
2: Genau, die Forscher hatten in einer Alge ein Protein entdeckt, mit dem sich Gehirnzellen aktivieren lassen. Bei einem erblindeten Menschen gelang es ihnen, aus einfallendem Licht elektrische Signale zu erzeugen, die an das Sehzentrum im Gehirn weitergeleitet wurden. Nach der Therapie konnte der Patient mit einer Spezialbrille im Labor Gegenstände erkennen und greifen und auch im Alltag konnte er zum Beispiel ein Telefon, eine Tür oder einen Zebrastreifen wahrnehmen. Auch bei Hörverlust, Parkinson, Schizophrenie oder Epilepsie verspricht die Technik Lösungen, allerdings dauert die Umsetzung hier noch. Das Nobelkomitee jedenfalls sagt, die Optogenetik habe unser Verständnis des Gehirns grundlegend verändert.
1: Die Verkündung des Medizin-Nobelpreises war ja nur der Auftakt. In den nächsten Tagen geht es weiter.
2: Genau, morgen ist der Physik-Nobelpreis dran, übermorgen Chemie, Donnerstag Literatur und am Freitag dann der Friedensnobelpreis. In der nächsten Woche sind dann abschließend noch die Wirtschaftswissenschaften dran. Also da gibt's noch einiges abzuräumen. In Deutschland jedenfalls ist die Freude groß über die Auszeichnung der beiden deutschen Forscher. Diese Auszeichnung zeige, deutsche Forschung sei spitze, schrieb Bundeskanzler Merz bei X. Die Preise selbst werden allerdings wie immer erst am 10. Dezember in Stockholm und Oslo überreicht.
1: Danke, Danny, und damit zu weiteren Meldungen im Überblick. Die Geheimdienste in Deutschland warnen mit Blick auf mehrere Drohnen, Sabotage und Cybervorfälle vor einer wachsenden Bedrohung durch Russland. BND-Chef Jäger sagte bei einer Anhörung im Bundestag, Russland sehe Deutschland inzwischen als einen Hauptgegner. Im September sind in Deutschland so viele E-Autos neu zugelassen worden wie noch nie, knapp 89.000. Union und SPD planen laut Medienberichten ab Juli 2027 eine neue Steuer auf Kunststoffverpackungen. Für jede Tonne Kunststoff sollen demnach dann 550 Euro fällig sein. Ziel ist es, Plastikmüll zu reduzieren und gleichzeitig zusätzliche Einnahmen für den Bundeshaushalt. Nach dem Tod einer Labormitarbeiterin in Sibirien beobachten auch die USA die Lage. Denn es gab zunächst den Verdacht, dass die Frau sich bei einem Laborunfall mit der Lungenpest infiziert haben könnte. Russische Behörden widersprechen dem inzwischen. Für die USA ist der Fall auch wegen der geografischen Nähe zu Russland relevant. Alaska liegt dem russischen Osten direkt gegenüber. Man halte es aber nicht für einen Grund zur Beunruhigung. Aber es sei ein Grund, wachsam zu sein und

0: die Sache im Auge zu behalten, so das US-Außenministerium. Und das waren die Nachrichten mit Lena Bauer.
1: Und wie war Wetter heute? Wenn ihr jetzt sagt, ja, war doch top, tippitoppi, ne? Also 20 Grad, viel Sonne, kann man doch gut aushalten. Dann freut euch schon mal auf morgen hier bei uns an Rhein und Erft, in Stommeln zum Beispiel oder im Horn. Da haben wir dann wieder tagsüber 21 Grad und wieder ganz viel Sonne. Wir haben aktuell einen Stau auf der 4 Richtung Olpe zwischen Kreuz Köln-West und Eiffeltor. 5 Kilometer, da braucht er 20 Minuten länger. Dann steht ihr auf der 4 Richtung Aachen zwischen Dreikolmar und Kreuz Köln-Süd für 5 Kilometer, auch da eine Viertelstunde länger. Und die 555 Richtung Köln zwischen Godorf und Kreuz Köln-Süd, 2 Kilometer Stau. Sag mal, wo sind die Kinder? Die spielen draußen auf der Straße. Ach so, ja, kein Problem. In der Anna-Schmitz-Straße in Brühl, da könnte sich das Gefühl bald ändern, denn da sollen womöglich bald schon jede Menge Autos an den Haustüren vorbei brettern. Die Anwohner machen sich große Sorgen, haben aber auch so ein bisschen Hoffnung. Darüber reden wir gleich hier bei Radio Erft. Ich bin Olli Frühhoff.
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0: Hier ist Radiohaft. Ich bin Olli Frühauf. Wir spielen die Hits, aber so ein richtiger Hit ist das für die Anwohner der Adna-Schmitz-Straße in Brühl gerade nicht. Na, die haben Angst um ihre Kinder, weil die normalerweise immer vor der Straße spielen. Aber na, sie haben jetzt Unterschriften gesammelt, damit ihre verkehrsberuhigte Straße nicht zur Umleitungsstrecke für die Großbaustelle an der Langenacker Straße wird.
1: Am Ende der Straße vor der Mauer gibt es zum Beispiel einen Parcours für Bobbycars, der auf der Straße aufgemalt ist. Unsere Kinder spielen auch gerne Badminton oder Hüpfekästchen oder Gummitwist mit ihren Freunden. Also es wird tatsächlich auch viel benutzt.
0: Ja, bisher haben sie sich auch wenig Sorgen gemacht, muss man sagen. Ne? Also Sascha Landsrat von der Bürgerinitiative zum Beispiel, wenn die Kids draußen gespielt haben. Das könnte sich aber bald ändern, wenn die Straße tatsächlich zur Umleitungsstrecke wird. Denn die ist jetzt schon relativ
1: Solange
0: eng.
1: Da wenig Verkehr ist und auch Schrittgeschwindigkeit eingehalten wird, ist das kein Problem. Aber bei so einer großen Verkehrsmenge, wie sie hier prognostiziert ist, befürchten wir halt, dass die Kinder in Gefahr sind.
0: Ja, und tatsächlich stehen die Chancen für die Initiative vielleicht gar nicht mal so schlecht. Heute Abend entscheidet der Hauptausschuss der Stadt Brühl, und wir haben ja gehört, dass Polizei und Verwaltung das vielleicht sogar ähnlich sehen wie die Anwohner. Ob die Straße tatsächlich verschont bleibt, das hört ihr morgen früh ab 5 in der Radiohaft Morning Show mit Finn Weiden.

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2: Mit Nico Mensching, guten Abend. Durch Brühl rollt gerade eine Welle der Hilfsbereitschaft. Mitte September hat am Rodderweg die Gaststätte Haus Kreisch gebrannt. Von außen sieht man so gut wie nichts, innen ist aber so gut wie alles zerstört. Damit hat auch die KG Brühl West ihre Heimat verloren. Keine 2 Monate vor Sessionsbeginn steht sie damit natürlich vor einem Problem, sagt ihr Präsident Wolfgang Fritz.
3: Wir haben ja sämtliche Veranstaltungen, ob jetzt für unsere KG oder fürs Damendreigestirn, alles schon geplant, das war alles schon besprochen. Dort sollte die Hofburg stattfinden, weil es einfach perfekt ist dort. Außerdem ist es ja unsere Gesellschaft, die stellt. Ja, das war jetzt alles erstmal vorbei. Und es kamen auch direkt spontan Anrufe, wo man uns also schon Hilfe angeboten hat oder für Ausweichveranstaltungsorte, die ich natürlich dann nach 1-2 Tagen Bedenkzeit gerne angenommen habe.
2: Auch für das Damendreigestirn wurde wohl schon eine Lösung gefunden, damit es eine Hofburg beziehen kann. Für die Wirtin wurde inzwischen ein Spendenaufruf gestartet. Den Link gibt's auf radioerft.de. Ihre Gaststätte ist zwar versichert, viele Brühler wollen sie aber in der langen Zeit bis zur Wiedereröffnung unterstützen. Der sogenannte Kölner Drogenkrieg wurde durch einen bewaffneten Überfall auf eine Hürther Lagerhalle ausgelöst. Und genau deshalb stehen seit dem Morgen 7 Männer vor dem Kölner Landgericht. Sie sollen dafür verantwortlich sein. Die Anklage wirft ihnen besonders schweren Raub vor. Die Einzelheiten jetzt von Jana Ulrich.
4: Im Juni 2024 sollen 6 der 7 Angeklagten aus einer Lagerhalle in Hürth rund 350 Kilogramm Marihuana geraubt haben. Mit Maschinenpistolen sollen sie den Bewacher der Halle überwältigt, geschlagen, getreten und gefesselt haben. Einem der Männer wird auch noch vorgeworfen, dem Bewacher den Lauf einer Maschinenpistole in den Mund gehalten und ihn mit dem Tod bedroht zu haben. Die Beute soll dann in eine Halle in Köln-Godorf gebracht worden sein. Laut Staatsanwaltschaft soll genau dieser Raub den Kölner Drogenkrieg ausgelöst haben. Bis Anfang Januar 2027 sind insgesamt 17 Verhandlungstage angesetzt.
2: Die Kölner Uniklinik bekommt ein neues Zentrum für Familiengesundheit. Dort soll die medizinische Versorgung von Früh- und Neugeborenen sowie Frauen und Kindern unter einem Dach gebündelt werden. Das Ziel: eine optimale Betreuung rund um die Geburt und bei der Jugendmedizin. Geplant sind über 260 Betten, 6 Kreissäle mit angeschlossenen OPs und auch eine neue zentrale Notaufnahme. Die soll Ende 2031 in Betrieb gehen. Das komplette Zentrum soll Anfang 2033 fertig sein. Das Land NRW fördert den Bau mit knapp 750 Millionen Euro. Und jetzt weitere Meldungen kurz und knapp. Einige Tage nach dem Start des Tankrabatts haben sich die Spritpreise ein Stück über dem Startniveau eingependelt. Damit sei ein Teil der anfänglichen Entlastungswirkung bereits innerhalb weniger Tage teilweise wieder aufgezehrt worden, heißt es vom ADAC. Wegen des niedrigen Wasserstands fährt die Rheinfähre zwischen Wesseling und Niederkassel derzeit nicht. Ein Bagger trägt jetzt eine Kiesbank ab, damit eine Fahrrinne entsteht. Klappt das wie geplant, könnte der Rheinschwan ab Mittwoch wieder fahren. Und noch mehr News von Rhein und Erft gibt's auch auf radioerft.de.
5: Und wie war Wetter heute? Wenn ihr jetzt sagt, ja, war doch top, tippitoppi. Na, also 20 Grad, viel Sonne, kann man doch gut aushalten. Dann freut euch schon mal auf morgen hier bei uns an Rhein und Erft, in Stommeln zum Beispiel oder im Horum. Da haben wir dann wieder tagsüber 21 Grad und wieder ganz viel Sonne. Stau auf der 4 Richtung Olpe zwischen Kreuz Köln-West und Eiffeltor. 4 Kilometer braucht ihr 20 Minuten länger. Dann haben wir einen Stau auf der 4 Richtung Aachen zwischen Dreieck Kolmar und Kreuz Köln-Süd. Und ihr steht ungefähr 10 Minuten länger auf der 555 Richtung Köln rum zwischen Godorf und Kreuz Köln-Süd. Meine kleine Tochter, die liebt ja alle Insekten bei uns im Haus. Also, die muss man immer ganz vorsichtig in den Garten hinaus begleiten. Das gilt auch für Stinkwanzen. Die hatten ja einen tollen Sommer, wie wir alle, ne, im Jahr 2026. Jetzt wird es ein bisschen frischer draußen und deshalb kommen die alle rein. Ne, darüber reden wir gleich hier bei uns. Ich bin Olli Frühauf.
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1: Was ist das eigentlich für eine grauenvolle Zeit gerade? Reicht es denn nicht, dass ich reihenweise Monster-Endgegner-Spinnen wegsaugen muss? Was? Die saugt man nicht weg? Ja, nee, das mache ich natürlich auch nicht. Ich spreche die Spinne liebevoll an, streichle ihr über ihren haarigen Rücken und danach spazieren wir Hand in Achterhand gemeinsam nach draußen, während wir zusammen die Titelmelodie von Bibi und Tina pfeifen. Zwischenfrage: Wenn Spinnen ein High Five geben, ist das dann eigentlich ein High 8? Egal. Spinnen kennen wir also schon, Stinkwanzen jetzt also auch noch. Ha, da war eine.
2: Alarm! Alarm!
1: Ja, draufhauen oder die Tiere wegsaugen, das ist keine gute Idee. Bei Stinkwanzen ist der Name nämlich Programm.
3: Wenn die Tiere Panik bekommen, dann sondern sie ein Sekret ab und das kann wirklich sehr stinken. Und deswegen sollte man die Tiere auf gar keinen Fall stressen. Außerdem ist es auch sehr brutal, die Tiere mit dem Staubsauger einzusaugen.
1: Das war Silvia Teich vom Naturschutzbund. Auch so Tipps wie Socke über das Rohr stülpen, anmachen und dann sanft ansaugen. Dinge, die man beim Staubsauger und auch im Bett sagen kann. Jedenfalls das mit der Socke über dem Rohr klappt nicht. Bei Stinkwanzen und übrigens bei anderen Dingen auch nicht. Am besten macht ihr Stinkwanzen mit einem Glas weg und einem Stück Papier und tragt sie dann raus. Wichtig ist, diese Tierchen sind völlig harmlos. Die übertragen keine Krankheiten, geben keine Widerworte und sind damit schon mal angenehmer als so manche ein WG-Mitbewohner.
3: Die Tiere sind überhaupt nicht gefährlich und auch überhaupt nicht schädlich.
1: Trotzdem kann ich natürlich voll verstehen, dass ihr die nicht in eurer Wohnung haben wollt. Schließlich zahlen die ja auch keine Miete. Gut, das machen Kinder streng genommen auch nicht, aber das ist ein anderes Thema.
4: Kommen die gerne mal reinspaziert.
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1: Mit Lena Bauer, guten Abend. In den letzten Monaten hat es gleich mehrere Vorfälle gegeben, die die Sicherheitsbehörden aufgeschreckt haben. Drohnenvorfälle an Flughäfen, Anschläge auf die Infrastruktur, Sabotageversuche oder Cyberangriffe. In vielen Fällen führt die Spur nach Moskau. Der Chef des Bundesnachrichtendienstes, Jäger, sagt deshalb, Deutschland befinde sich in einem Schattenkrieg mit Russland. Danny Hoppe aus dem News-Team und er warnt, die Gefahr eines gewaltsamen Konflikts sei da.
2: Ja, es sind auf jeden Fall ungewöhnlich deutliche Worte, die Jäger da heute gewählt hat vor dem parlamentarischen Kontrollgremium des Bundestags. Russland sehe in uns inzwischen einen Hauptgegner, weil Deutschland den Ukraine-Krieg nicht einfach hinnehme und sich gegen Russland stelle. Für Jäger ist deshalb auch klar, dass es noch mehr russische Einschüchterungsversuche geben wird. Davon geht auch der Verfassungsschutz aus. Dessen Chef Selin hat heute nochmal das ganze Repertoire der russischen Geheimdienste aufgeführt. Das geht von Sabotage und Desinformation, Anschlagsversuchen wie zuletzt auf den Flughafen Leipzig, bis hin zu gezielten Tötungen. Für die deutschen Geheimdienste ist deshalb klar, Deutschland muss widerstandsfähiger werden.
1: Und wie soll das klappen? Was fordern die Geheimdienste?
2: Ja, vor allem, dass sie mehr Befugnisse bekommen. Es soll für sie zum Beispiel deutlich einfacher werden, Daten zu sammeln, zu speichern und auszuwerten. Und sie sollen raus aus ihrer weitgehend passiven Rolle und in Zukunft viel mehr Möglichkeiten bekommen, um Bedrohungen aktiv mit Gegenangriffen zu bekämpfen. Da geht es darum, Cyberangriffe frühzeitig zu stoppen oder auch selbst Rüstungsprojekte zu sabotieren. Das sind Dinge, die bei anderen europäischen Geheimdiensten schon Standard sind, in Deutschland aber eben noch nicht. Aber genau diese Möglichkeiten brauche man jetzt, sagt der BND, denn die Gefahr von Anschlägen gegen Ziele in Deutschland sei nun mal real.
1: Danke, Danny, und damit zu weiteren Meldungen im Überblick. Plastikverpackungen könnten für Unternehmen bald deutlich teurer sein. Die Koalitionsfraktionen im Bundestag planen eine neue Steuer auf Kunststoff. Das geht aus einem Entwurf für ein Kunststoffsteuergesetz hervor. Der Medizin-Nobelpreis geht in diesem Jahr an zwei Forscher aus Deutschland und einen Kollegen aus den USA. Sie werden für ihre Pionierarbeit an der Optogenetik ausgezeichnet, eine Methode, mit der sich Nervenzellen durch Licht gezielt steuern lassen. Die Technik hilft, das Gehirn besser zu verstehen und könnte neue Behandlungen, etwa bei Parkinson oder Sehverlust, ermöglichen. Mehr nachrichtliche Inhalte in unserem Social-Media-Feed kommen offenbar besser an als gedacht. Zu dem Ergebnis kommen die Landesmedienanstalten aus Bayern und NRW mit Blick auf eine aktuelle Studie. Schon wenn etwa jedes 10. Video journalistische Inhalte enthält, wirkt der Feed auf uns informativer und abwechslungsreicher. So die Medienanstalten. Und auch wenn der Infoanteil höher liege, sorge das nicht dafür, dass wir unzufriedener mit dem Feed sind. Die Medienanstalten sehen darin einen Hinweis, dass verlässliche Informationen in diesem Social-Media-Bereich durchaus stärker auftauchen könnten. Die Ergebnisse könnten damit für die Debatte wichtig sein, ob Plattformen oder Algorithmen einen festen Anteil verlässlicher Informationsinhalte ausspielen sollen. Und das waren die Nachrichten mit Lena Bauer.
3: Der Herbst, der gibt sich jetzt schon so lange nett, da kriegt man ja glatt Angst, dass er sich Geld leihen will. Es bleibt weiter schön, auch morgen viel Sonne, nur ein paar Wolken. Je nach Region wieder maximal warme 23 Grad. Die Nacht war frischer gleich, da kriegen wir Tiefstwerte von 11 bis 6 Grad. Stellenweise sehr, sehr zäh an diesem Montagabend. Einmal die Staus ab 6 Minuten. A2 Hannover Richtung Dortmund.

0: Und zwischen Kreuzbad Oeynhausen und Floro West 1 Kilometer 6 Minuten plus. A4 Aachen-Köln zwischen Kreuzköln West und Köln-Eiffeltor, da haben wir 4 Kilometer 7 Minuten. Und jetzt kommen die zwei Sorgenkinder. A44 Kassel Richtung Dortmund zwischen Kreuzwerl und Kreuz Dortmund-Unna, da haben wir 6 Kilometer Stau, 55 Minuten Wartezeit. Und die A45 Dortmund Richtung Hagen zwischen Kreuz Dortmund-Witten und Dortmund-Süd 5 Kilometer, 1 Stunde plus. Viel Kraft, haltet durch, kommt gut an.
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1: Mit Nico Mensching, guten Abend. Durch Brühl rollt gerade eine Welle der Hilfsbereitschaft. Mitte September hat am Rodderweg die Gaststätte Haus Kreisch gebrannt. Von außen sieht man so gut wie nichts, innen ist aber so gut wie alles zerstört. Damit hat auch die KG Brühl West ihre Heimat verloren. Keine 2 Monate vor Sessionsbeginn steht sie damit natürlich vor einem Problem, sagt ihr Präsident Wolfgang Fritz.
2: Wir haben ja sämtliche Veranstaltungen, ob jetzt für unsere KG oder fürs Damendreigestirn, alles schon geplant, das war alles schon besprochen. Dort sollte die Hofburg stattfinden, weil es einfach perfekt ist dort. Außerdem ist es ja unsere Gesellschaft, die stellt. Ja, das war jetzt alles erstmal vorbei. Und es kamen auch direkt spontan Anrufe, wo man uns also schon Hilfe angeboten hat oder für Ausweichveranstaltungsorte, die ich natürlich dann nach 1-2 Tagen Bedenkzeit gerne angenommen habe.
1: Auch für das Damendreigestirn wurde wohl schon eine Lösung gefunden, damit es eine Hofburg beziehen kann. Für die Wirtin wurde inzwischen ein Spendenaufruf gestartet. Den Link gibt's auf radioerft.de. Ihre Gaststätte ist zwar versichert, viele Brühler wollen sie aber in der langen Zeit bis zur Wiedereröffnung unterstützen. Der sogenannte Kölner Drogenkrieg wurde durch einen bewaffneten Überfall auf eine Hürther Lagerhalle ausgelöst. Und genau deshalb stehen seit dem Morgen 7 Männer vor dem Kölner Landgericht. Sie sollen dafür verantwortlich sein. Die Anklage wirft ihnen besonders schweren Raub vor. Die Einzelheiten jetzt von Jana Ulrich.
3: Im Juni 2024 sollen 6 der 7 Angeklagten aus einer Lagerhalle in Hürth rund 350 Kilogramm Marihuana geraubt haben. Mit Maschinenpistolen sollen sie den Bewacher der Halle überwältigt, geschlagen, getreten und gefesselt haben. Einem der Männer wird auch noch vorgeworfen, dem Bewacher den Lauf einer Maschinenpistole in den Mund gehalten und ihn mit dem Tod bedroht zu haben. Die Beute soll dann in eine Halle in Köln-Godorf gebracht worden sein. Laut Staatsanwaltschaft soll genau dieser Raub den Kölner Drogenkrieg ausgelöst haben. Bis Anfang Januar 2027 sind insgesamt 17 Verhandlungstage angesetzt.
1: Die Kölner Uniklinik bekommt ein neues Zentrum für Familiengesundheit. Dort soll die medizinische Versorgung von Früh- und Neugeborenen sowie Frauen und Kindern unter einem Dach gebündelt werden. Das Ziel, eine optimale Betreuung rund um die Geburt und bei der Jugendmedizin. Geplant sind über 260 Betten, 6 Kreissäle mit angeschlossenen OPs und auch eine neue zentrale Notaufnahme. Die soll Ende 2031 in Betrieb gehen. Das komplette Zentrum soll Anfang 2033 fertig sein. Das Land NRW fördert den Bau mit knapp 750 Millionen Euro. Und jetzt weitere Meldungen kurz und knapp. Einige Tage nach dem Start des Tankrabatts haben sich die Spritpreise ein Stück über dem Startniveau eingependelt. Damit sei ein Teil der anfänglichen Entlastungswirkung bereits innerhalb weniger Tage teilweise wieder aufgezehrt worden, heißt es vom ADAC. Wegen des niedrigen Wasserstands fährt die Rheinfähre zwischen Wessling und Niederkassel derzeit nicht. Ein Bagger trägt jetzt eine Kiesbank ab, damit eine Fahrrinne entsteht. Klappt das wie geplant, könnte der Rheinschwan ab Mittwoch wieder fahren. Und noch mehr News von Rhein und Erft gibt's auch auf radioerft.de.
4: Wir sind weiter in der freundlichen Phase ab Mittwoch. Da kippt so langsam in Richtung mehr Wolken und Regen. Aber bis dahin weiter schön viel Sonne, paar Wolken unterwegs und je nach Region bis maximal 23 Grad. Morgen auch. Nacht wird erstmal ein bisschen frischer. Da Tiefstwerte von 11 bis 6 Grad. Stellenweise richtig gut was los heute Abend. Einmal die Staus ab 7 Minuten. A2 Hannover-Dortmund, da haben wir zwischen Kreuzbad Oeynhausen und Flotow West 2 Kilometer, eine Viertelstunde. A44 Kassel-Dortmund zwischen Kreuzwerl und Kreuz-Dortmund-Unna 5 Kilometer, 35 Minuten. Dann das größte Sorgenkind heute Abend, A45 Dortmund-Hagen. Da haben wir zwischen Kreuz-Dortmund-Witten und Dortmund-Süd 4 Kilometer, eine Stunde plus haltet durch. Und die A555 Bonn Richtung Köln, zwischen Köln-Rodenkirchen und Kreuz-Köln-Süd 1 Kilometer. Das sind 7 Minuten. Gute Fahrt, kommt gut durch.
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1: Ich bin Tanja Wagner. Plastikverpackungen könnten für Unternehmen bald deutlich teurer werden. Union und SPD im Bundestag planen eine neue Steuer auf Kunststoff. Ab Juli 2027 sollen für jede Tonne Kunststoff in Verpackungen 550 Euro fällig werden. Damit sollen Anreize geschaffen werden, um den Verbrauch zu verringern. Gleichzeitig sollen zusätzliche Einnahmen für den Bund generiert werden. Der Markt für E-Autos boomt. Rund 88.600 reine E-Autos wurden im September neu zugelassen, wie das Kraftfahrtbundesamt in Flensburg mitteilte. Das seien rund 95% mehr als im Vorjahresmonat. Grund für die Entwicklung dürfte die E-Auto-Prämie des Bundes sein.
2: Im Mai ist die neue Prämie freigeschaltet worden, unter anderem für neue E-Autos und bestimmte Plug-in-Hybride, die mit Strom und Treibstoff fahren können. Die Höhe hängt von Fahrzeug, Einkommen und Familiengröße ab und kann bei bis zu 6.000 Euro liegen. Die Prämie wirke, und zwar kräftig, sagen Autoexperten. Doch laufe die Förderung aus, drohe erneut ein Einbruch. Thomas Bremser, Nachrichtenredaktion.
1: Der Nobelpreis für Medizin geht in diesem Jahr an die beiden Deutschen Peter Hegemann und Georg Nagel sowie einen US-Forscher. Ausgezeichnet werden ihre Entdeckungen im Bereich der Optogenetik, wie das Karolinska-Institut in Stockholm mitteilte.
3: Durch die Arbeit der drei Wissenschaftler verstehen wir heute besser, wie unser Gehirn funktioniert. Die beiden Deutschen haben bei Experimenten mit Algen herausgefunden, dass bestimmte Proteine auf Licht reagieren und ein elektrisches Signal auslösen. Deisseros hat dieses Protein in einen lichtgesteuerten Schalter für Nervenzellen verwandelt. Damit kann man nun Schaltkreise im Gehirn sichtbar machen, die Erinnerungen, Gefühle und Verhaltensweisen steuern, was für die Behandlung von Krankheiten wie Schizophrenie und Depressionen relevant sein kann. Sigrid Hamm, Skandinavien.
1: Wegen eines Polizeieinsatzes ist der Flugverkehr am Stuttgarter Flughafen vorübergehend eingestellt worden. Die Terminals seien am frühen Abend zwischenzeitlich geräumt worden. Zudem wurden An- und Abflüge ausgesetzt, teilten die Bundespolizei und der Stuttgarter Flughafen mit. Inzwischen wurde Entwarnung gegeben. Der Flugverkehr werde schrittweise wieder aufgenommen und die Passagierkontrollen wieder geöffnet. Und das waren die Nachrichten mit Tanja Wagner.
4: Vielleicht langsam mal die dicken Hausschlüppchen an. Es wird wieder schrittweise kühler. In der Nacht dann Tiefstwerte von 11 bis 6 Grad. Morgen wird wieder schön, ähnlich wie heute. Viel Sonne, ein paar Wolken unterwegs und je nach Region maximal 23 Grad. Sehr angenehm. Nach wie vor gut was los, die Staus ab 7 Minuten. Da haben wir die A2 Hannover-Dortmund zwischen Kreuzbad Oeynhausen und Flotow-West. 3 Kilometer 17 Minuten plus. A4 Aachen-Köln zwischen Eschweiler-Ost und Langerwehe. 1 Kilometer 7 Minuten. A44 Kassel-Dortmund zwischen Kreuzwerl und Kreuz-Dortmund-Unna. 3 Kilometer 17 Minuten. Und hey, die Wartezeit auf der A45 Dortmund Richtung Hagen, die hat sich inzwischen immerhin halbiert zwischen Kreuz-Dortmund-Witten und Dortmund-Süd. 4 Kilometer, eine halbe Stunde noch oben drauf. Haltet durch, eine gute Fahrt. Hallo, Sebastian Pulli hier und jetzt Shakira mit dem offiziellen Fußball-WM-Song Dai Dai. Ist ja italienisch für Na los, los geht's. Und die Frage ist, hat sie denn beim Schreiben an den englischsprachigen Markt gedacht? In den deutschen Charts Dai Dai immer noch auf der 2. In den US- und UK-Charts sehr viel weiter unten, weil es natürlich sehr irritierend wirken muss, dass Shakira immer wieder ein bisschen zu fröhlich stirb, stirb singt. Oder war es vielleicht eine geheime Botschaft an einen gewissen Präsidenten bei der WM in den USA? Wir werden es nie erfahren. Schönen Abend.
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0: richtig gut. Gleich haben wir hier Justin Timberlake, Rock Your Body.
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0: Da ist man nichtsahnend Schüler im 10.000 Seelen kleinen Rüthen im Kreis Soest. Und dann kommt plötzlich der Bundeskanzler vorbei. Friedrich Merz war da nämlich ehemals Schüler, war jetzt eben da zu Besuch und hat sich eben auch von Schülerinnen, von Schülern Fragen stellen lassen. Wie eben von Stufensprecher Moritz, den wir jetzt fragen, wie hat sich das denn angefühlt? Wie fühlt er sich damit?
2: Stolz, Erleichterung auf jeden Fall. Also klar, es kann nicht jeder sagen, dass er mal mit Friedrich Merz geredet hat. Und im Prinzip, ich freue mich drauf, das meiner Oma zu sagen, das ihr vielleicht ein Foto zu zeigen. Und ja, ich bin einfach stolz und glücklich, definitiv.
0: Zwei Schülerinnen haben sogar einen Podcast mit Friedrich Merz aufnehmen können. Und das ist auch schön persönlich geworden, sagt Leni.
3: Zum Beispiel, dass er, wo er hier in die Schule gekommen ist, hatte er einen Mathelehrer, der ihm geholfen hat, wieder, ich sag mal, Spaß an Mathe zu haben. Und ich glaube, das hat er bei uns im Podcast auch gesagt, dass ihm das wirklich geholfen hat, dass es hier Lehrer gab, die unterstützt haben und dass diese Schule auch maßgeblich dazu beigetragen hat.
0: Ja, eine unterstützende, fördernde Pädagogik, ganz wichtig. Da könnte man doch als Kanzler glatt was für die eigene Politik mitnehmen. Friedrich Merz zu Besuch an seiner alten Schule in Rüthen im Kreis Soest. Habt ihr gehört bei uns? Schönen Abend euch mit Justin.

0: da ändert sich nicht viel und das ist auch ganz schön. Weiter viel Sonne morgen, paar Wolken unterwegs, je nach Region bis maximal 23 Grad. Erstmal frischer jetzt im Laufe des Abends und der Nacht, später Tiefstwerte von 11 bis 6 Grad. Danach wird's besser, die Staus ab 6 Minuten Wartezeit jetzt. A2 Hannover-Dortmund zwischen Kreuzbad Oeynhausen und Floto-West, 2 Kilometer eine Viertelstunde. A44 Dortmund-Kassel zwischen Marsberg und Diemelstadt, 2 Kilometer 6 Minuten. A45 Dortmund Richtung Hagen zwischen Kreuz Dortmund-Witten und Dortmund-Süd, 3 Kilometer, immerhin nur noch 31 Minuten. Dann die A448 Bochum-West Richtung Dortmund-Witten, da haben wir aktuell zwischen Witten-Stockholm und Kreuz Dortmund-Witten 2 Kilometer, knappe Viertelstunde. Eine gute Fahrt, kommt gut durch. Einen schönen Restmontag, Sebastian Pulli hier. Und es braucht nicht mehr für eine der prägendsten, kultigsten Hymnen der 90er Jahre als 4 Akkorde in Schleife und ein Refrain, der ausschließlich besteht aus dem Text: Hey, hey, hey, was ist los? Die Four Non Blondes, what's up gleich? Erstmal Nico Santos, einen schönen Abend.
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0: Nach den Black Eyed Peas jetzt ganz, ganz neue Musik von einem Künstler, der ist noch so frisch, der lässt sich nicht mal googeln. Oliver John. Ich hab's versucht. Erster Eintrag: Oliver John, ihr Friseur in Hechingen. Zweiter Eintrag: John Oliver, der britische Comedian. So, und dann kommt irgendein Manager bei LinkedIn und dann noch viermal der Friseur. Auf Insta kriegt man ihn ein bisschen leichter. Da sieht er tatsächlich ein bisschen aus wie die Kleinstadtversion von Benson Boone. So ein kleiner, sympathischer Gen Z-Oberlippenbart und vermutlich sehr mühevoll ins zufällig aussehende gestyltes Wuschelhaar. Zeile in der Selbstbeschreibung, ganz kurz: Hi, I'm Oliver and I write songs. Ja, mehr braucht's doch nicht als ihn und seine Gitarre. Das soll für sich sprechen. Oliver John jetzt, Memories of You.
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0: Ab Juli 2027 sollen für jede Tonne Kunststoff in Verpackungen 550 Euro fällig werden. Damit sollen Anreize geschaffen werden, um den Verbrauch zu verringern. Gleichzeitig sollen zusätzliche Einnahmen für den Bund generiert werden. Der Markt für E-Autos boomt. Rund 88.600 reine E-Autos wurden im September neu zugelassen, wie das Kraftfahrtbundesamt in Flensburg mitteilte. Das seien rund 95% mehr als im Vorjahresmonat. Grund für die Entwicklung dürfte die E-Auto-Prämie des Bundes sein.
1: Im Mai ist die neue Prämie freigeschaltet worden, unter anderem für neue E-Autos und bestimmte Plug-in-Hybride, die mit Strom und Treibstoff fahren können. Die Höhe hängt von Fahrzeug, Einkommen und Familiengröße ab und kann bei bis zu 6.000 Euro liegen. Die Prämie wirke, und zwar kräftig, sagen Autoexperten. Doch laufe die Förderung aus, drohe erneut ein Einbruch. Thomas Bremser, Nachrichtenredaktion.
0: Der Nobelpreis für Medizin geht in diesem Jahr an die beiden Deutschen Peter Hegemann und Georg Nagel sowie einen US-Forscher. Ausgezeichnet werden ihre Entdeckungen im Bereich der Optogenetik, wie das Karolinska-Institut in Stockholm mitteilte.
2: Durch die Arbeit der drei Wissenschaftler verstehen wir heute besser, wie unser Gehirn funktioniert. Die beiden Deutschen haben bei Experimenten mit Algen herausgefunden, dass bestimmte Proteine auf Licht reagieren und ein elektrisches Signal auslösen. Diceros hat dieses Protein in einen lichtgesteuerten Schalter für Nervenzellen verwandelt. Damit kann man nun Schaltkreise im Gehirn sichtbar machen, die Erinnerungen, Gefühle und Verhaltensweisen steuern, was für die Behandlung von Krankheiten wie Schizophrenie und Depressionen relevant sein kann. Sigrid Hamm, Skandinavien.
0: Wegen eines Polizeieinsatzes ist der Flugverkehr am Stuttgarter Flughafen vorübergehend eingestellt worden. Die Terminals seien am frühen Abend zwischenzeitlich geräumt worden. Zudem wurden An- und Abflüge ausgesetzt, teilten die Bundespolizei und der Stuttgarter Flughafen mit. Inzwischen wurde Entwarnung gegeben. Der Flugverkehr werde schrittweise wieder aufgenommen und die Passagierkontrollen wieder geöffnet.
3: Jäckchen mitnehmen für den Abend, damit wir nicht mitschuld sind an der aktuellen Erkältungswelle. Es kühlt langsam runter, später in der Nacht dann Tiefstwerte von 11 bis 6 Grad. Dann auch stellenweise nebelig, aber morgen, wenn der Nebel dann aufklart, wieder ein schöner Tag, viel Sonne, paar Wolken und je nach Region bis maximal 23 Grad. Hartnäckig, auch um die Zeit noch einiges los, die Staus ab 6 Minuten jetzt. A1 Dortmund-Köln zwischen Gevelsberg und Kreuz Wuppertal Nord, 3 Kilometer, 12 Minuten. A2 Hannover-Dortmund zwischen Kreuzbad Oeynhausen und Flotow West, 2 Kilometer, eine knappe Viertelstunde. A4 Aachen-Köln zwischen Weißweiler und Langerwehe, 1 Kilometer, 6 Minuten. Und die A45 Dortmund-Hagen, da wird's langsam besser, zwischen Kreuz Dortmund-Witten und Dortmund-Süd, 3 Kilometer. 25 Minuten noch. Eine gute Fahrt, kommt gut an. Sebastian Pulli hier und auch im Jahr 2026, da funktionieren noch Girlbands, die in Castingshows zusammengesetzt wurden. Und zwar Cat's Eye haben neulich auch die Lanxess Arena in Köln vollgemacht. Bleiben auch in den Musiktiteln tierisch. Animal jetzt. Einen schönen Abend.
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0: beste 90er Jahre Nostalgie aus Australien, Natalie Imbruglia, Torn.
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0: Aha, es gibt jetzt tatsächlich eine Dokumentation über die CDU. Also wenn ich was über graue Herren in dunklen Anzügen schauen will, gucke ich lieber Momo. Aber er hier, er hat sich getraut.
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4: Habt ihr schon die ZDF-Doku über die CDU gesehen? Inside CDU? Das ist aktuell besser als das Sommerhaus der Stars. Man lacht jedenfalls mehr. Und das liegt ganz klar an Philipp Amthor. Der hat's ja ins Kanzleramt geschafft, ist ja seit Juli Staatsminister und seit vergangener Woche Deutschlands bekanntester Strandkorbvermieter. Ich hätte da nie für möglich gehalten, dass ein Politiker wegen eines Strandkorbs auf die Fresse kriegt. Ey, früher Richard Nixon, Watergate-Affäre, Bill Clinton und die Lewinsky-Nummer, Boris Becker und die Besenkammer. Ah nee, der war ja nicht Politiker. Aber jetzt mal im Ernst, wie armselig ist das denn bitte, über einen Strandkorb zu stolpern? Der arme Philipp. Am Ende wäre es für sein Image sogar besser gewesen, er wäre mit dem ZDF für die Doku in einen Welpenschlachthof gegangen. Und viele fragen sich da jetzt, wie ist der eigentlich in den Bundestag gekommen? Der Leute, ich kann es euch sagen, den haben sie vor 15 Jahren beim Klassenausflug auf der Besuchertribüne vergessen. Und seitdem läuft er da rum wie Tom Hanks in Terminal. Seitdem gibt's in der Bundestagskantine auch den Kinderteller Biene Maya. Und Pinocchio, der ist dann mit Pommes, aber ohne Cola.
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0: Es ist schon zu lange am Stück schön. Das ist meine negative deutsche Seele nicht gewöhnt. Keine Sorge, ab Mittwoch, da kippt es langsam wieder mehr in Richtung Wolken und Regen. Aber morgen noch viel Sonne, nur ein paar Wolken unterwegs, an 20 Grad maximal. Die Nacht jetzt wird ein bisschen frischer, da später Tiefstwerte von 11 bis 6 Grad. So, deutlich entspannter jetzt. Einmal die Staus ab 5 Minuten. A1 Dortmund-Köln zwischen Gevelsberg und Kreuz Wuppertal Nord. 2 Kilometer, 11 Minuten. A2 Hannover zwischen Kreuz Bad Oeynhausen und Flotow West. 1 Kilometer, knappe 10 Minuten. A44 Dortmund-Kassel zwischen Marsberg und Diemelstadt. 1 Kilometer, 5 Minuten. 40 Dortmund-Hagen. Da hatten wir ja Wartezeiten von bis zu einer Stunde. Jetzt aber zwischen Kreuz Dortmund-Witten und Dortmund-Süd 1 Kilometer, nur noch 6 Minuten. Eine gute Fahrt, kommt gut an. Ja, hallo, Sebastian Pulli hier und die deutschen Charts hat ja monatelang gnadenlosestens dominiert. Auf der 1, nicht da wegzukriegen, Shakiras WM-Song Die Die. Bis jetzt plötzlich eine kam, die aus dem Nichts an ihr vorbeigeschossen ist und sie auf die 2 verdrängt hat. Hat nicht mal Helene Fischer geschafft, die ist aus dem Nichts nur auf die 2 neulich. Also, wer, welche musikalische Göttin ist noch größer als die eh schon göttliche Helene Fischer? Nur Taylor Swift. Die Single gibt's gleich, Patient Zero.
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0: Und weil Patient auch geduldig heißt, erstmal Coldplay und Jessie J, Domino auch richtig stark und dann eben erst Taylor Swift. Einen schönen Abend euch.

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0: Girls just wanna have fun. Jungs vielleicht auch. Außer Friedrich Merz.
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0: Zumindest sieht er zugegeben nicht so aus. Aber guck an, die strenge Außenfassade, die bröckelt gerade. Und zwar immer wieder, wenn es in den Bereich Schule geht. Neulich hat der Kanzler ja Tränen in den Augen gehabt bei der Verleihung des Schulpreises. Das war schön menschlich. Und dann hat er auch heute seine alte Schule besucht in NRW im Kreis Soest. Auch da ist es emotional geworden. Da hat er gesprochen über seine eigene Schulzeit. Und in die nimmt uns jetzt mit Kollege José Nasjandi.
2: Ehrlich gesagt, ich hatte dazu selten Lust.
3: Friedrich Merz, vergangene Woche bei der Verleihung zum Deutschen Schulpreis. Nach allem, was wir wissen, dürfte die Schulzeit für unseren Bundeskanzler eine einzige Qual gewesen sein. Er musste sitzen bleiben, musste die Schule wechseln und er muss ein echter Rabauke gewesen sein. Er hat vor einiger Zeit den Kollegen des Zeit-Podcasts Alles gesagt, das hier gestanden.
2: Ich habe in der Tat in der Schule echte Motivationsprobleme gehabt. Kein Bock, keine Motivation, keine Fächer, an denen man wirklich große Freude hatte. Ja, einfach auch Motivations- und Disziplinprobleme.
3: Der Schüler Merz war kompliziert. Wohl deshalb engagiert er sich privat mit einer eigenen Stiftung dafür, dass die Schüler am Ball bleiben. Er weiß aus eigener Erfahrung sehr gut, wie schwer Schule sein kann, auch wenn die Zeiten heute inzwischen ganz andere sind als zu seiner Zeit, die geprägt war durch Lehrergewalt.
2: Einer der Lehrer warf beständig mit seinem schweren Schlüsselbund durch die Klasse. Es gab Prügelstrafe auf die Finger und auf den Hintern. 1965 war ich in der dritten Klasse. Ich kann mich an den damaligen Lehrer erinnern. Eigentlich ein Funzkerl, aber jemand, der auch zum Stöckchen griff.
3: Merz hat 1975 Abitur gemacht. Mit welcher Note? Das soll für immer sein Geheimnis bleiben.
2: Mein Abiturzeugnis liegt bei mir zu Hause im Tresor und da kommt es auch nicht raus. Ich habe mittlerweile Enkelkinder, die auf die Schule gehen und ich möchte, dass deren Motivation erhalten bleibt.
0: Also es gibt Gerüchte, dass Friedrich Merz im Abi eine 3,8 hätte. Also falls ihr auch unterwegs seid in dem Bereich, keine Sorge, fürs Kanzleramt ist es genug. Schönen Abend euch.
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1: Ich bin Doc Zeitler. Plastikverpackungen könnten für Unternehmen bald deutlich teurer werden. Union und SPD im Bundestag planen eine neue Steuer auf Kunststoff. Das geht aus einem Entwurf für ein Kunststoffverpackungsgesetz hervor.
2: Ab Juli sollen für jede

0: Martin Jäger. Während einer öffentlichen Anhörung des Parlamentarischen Kontrollgremiums des Bundestags. Es gehe dabei vor allem um Einschüchterung. Moskau wette auf die Schwäche Deutschlands. Aktuell gäbe es allerdings keinen Hinweis auf einen groß angelegten Angriff Russlands gegen NATO-Staaten. Ein Tag nach dem Start des Tankrabatts haben sich die Spritpreise nun über dem Startniveau eingependelt. Im bundesweiten Tagesdurchschnitt kostete ein Liter Super E10 laut ADAC gestern 2,14 Euro. Das waren 2,3 Cent mehr als am Starttag des Tankrabatts. Bei Diesel waren es 2,25 Euro pro Liter.
1: Die Entlastung durch den Rabatt ist praktisch weggeschmolzen. Beim Super E10 kann der ADAC den Preisanstieg kaum nachvollziehen. Ölpreis und Wechselkurs hätten sich nur wenig verändert. Es ist generell schwer zu beurteilen, wie vollständig die Steuersenkung von knapp 17 Cent pro Liter weitergegeben wird. Denn die Spritpreise schwanken durch mehrere Einflussfaktoren. Ursula Winkler, Nachrichtenredaktion.
0: Der Nobelpreis für Medizin geht in diesem Jahr an die beiden Deutschen Peter Hegemann und Georg Nagel sowie den US-Forscher Carl Dieserode für ihre Entdeckungen im Bereich lichtgesteuerter Ionenkanäle und Optogenetik. Das teilte das Karolinska-Institut in Stockholm mit. Hegemann forscht an der Humboldt-Universität Berlin, Nagel an der Universität Würzburg. Das waren die Nachrichten mit Dirk Zeitler.
2: Der Herbst, der gibt sich jetzt schon so lange nett, da kriegt man ja glatt Angst, dass er sich Geld leihen will. Es bleibt weiter schön, auch morgen viel Sonne, nur ein paar Wolken. Je nach Region wieder maximal warme 23 Grad. Die Nacht war es frischer gleich, da kriegen wir Tiefstwerte von 11 bis 6 Grad. Drei Staus noch, A1 Dortmund-Köln zwischen Gevelsberg und Kreuz Wuppertal Nord, dichter Verkehr 5 Minuten obendrauf. A2 Hannover-Dortmund zwischen Kreuzbad Oeynhausen und Flotow West, 1 Kilometer, auch da 5 Minuten. Und A44 Dortmund-Kassel zwischen Marsberg und Diemelstadt, 2 Kilometer, knappe 10 Minuten. Gute Fahrt, kommt gut durch. Ja, guten Abend, Sebastian Pulli hier und jetzt Let It Go. Viele Eltern haben jetzt direkt posttraumatische Belastungsstörungen, weil da die Zeit zurückkommt, wenn man einen Titel nennt, in der der Eiskönigin-Soundtrack 36 Stunden am Tag aus den Kinderzimmern dröhnte. Keine Sorge, es ist ein anderes Let It Go, und zwar das von James Bay. Einen schönen Abend.
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0: Wir sind weiter in der freundlichen Phase. Ab Mittwoch, da kippt so langsam in Richtung mehr Wolken und Regen. Aber bis dahin weiter schön viel Sonne, paar Wolken unterwegs und je nach Region bis maximal 23 Grad. Morgen auch. Nacht wird erstmal ein bisschen frischer. Da Tiefstwerte von 11 bis 6 Grad. Nicht mehr wild, einen Stau haben wir noch, A44 Dortmund-Kassel zwischen Marsberg und Diemelstadt, 3 Kilometer, 11 Minuten obendrauf. Eine gute Fahrt, kommt gut durch. Hi, Sebastian Pulli hier und ich sag meinen Namen auch immer am Anfang und ich wünschte, das wäre nicht das Einzige, was ich mit Jason Derulo gemeinsam habe. Ist ja sein Markenzeichen, immer am Anfang der Songs seinen Namen zu sagen. Beim neuen wartet er sehr, sehr lang, bis es soweit ist. Ganze 13 Sekunden, wir haben gezählt. Der Track mit DJ Goya und Melody gibt's jetzt hier, heißt Michiko. Schönen Abend.
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0: Das ist Kunst, die aus dem Kinderzimmer kam. Eine der letzten kleinen Revolutionen in der Musik. Ganz großartig, Billie Eilish bei uns. Schönen Abend.
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0: Gestern Abend ja großes Anlachen in Bergheim. Da ist gestartet unsere Comedy Camp Tour 2026. Stehen noch weitere etliche Termine an, alle auf der Homepage. Er hier auch dabei, zum Beispiel am 24. in Hamm.
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3: Irgendwann ging die Tür auf und dann kam er rein, der Halbgott in Weiß. Ne? Dr. Alban oder wie er hieß. Ey, scheißegal. Auf jeden Fall. Er spricht ja gar nicht mit dir. Was hat er denn? Ich? Ja, er. Was hat er? Ich sag, so ein Ziehen im Magen. Ja, hat er das öfter? Ja, ja, dann hat er das jetzt wieder. Hey? Tut das weh, wenn ich da drauf drücke? Ja, ja, dann drücken Sie da nicht drauf. Aber er hört ja auch gar nicht richtig zu. Trinken Sie viel Kaffee? Ich sage, nee, gar nicht. Ja, einfach mal 14 Tage weglassen. Ein Kollege von Ihnen hat mir empfohlen, ich soll mehr Kuchen essen. Welcher Kollege? Dr. Oetker.
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1: Ich bin Zeitland muss aus Sicht der Geheimdienste vor allem mit Blick auf die Bedrohung durch Russland deutlich widerstandsfähiger werden, nicht nur militärisch. Russland führe einen Schattenkrieg gegen Deutschland, sagte der Präsident des Bundesnachrichtendienstes Martin Jäger bei einer Anhörung im Bundestag.
2: Hinweise auf einen groß angelegten Angriff Russlands gegen NATO-Staaten gibt es demnach zwar aktuell nicht, denkbar sind aber wohl militärische Nadelstiche, besonders im Baltikum. Laut BND-Chef Jäger setzt der Kreml vor allem auf Einschüchterung. Moskau wettet auf unsere

0: Einige Tage nach dem Start des Tankrabatts haben sich die Spritpreise nun über dem Startniveau eingependelt. Im bundesweiten Tagesdurchschnitt kostete ein Liter Super E10 laut ADAC gestern 2,14 Euro. Das waren 2,3 Cent mehr als am Starttag des Tankrabatts. Bei Diesel waren es 2,25 Euro pro Liter und damit fast 1 Cent mehr.
1: Die Entlastung durch den Rabatt ist praktisch weggeschmolzen. Beim Super E10 kann der ADAC den Preisanstieg kaum nachvollziehen. Ölpreis und Wechselkurs hätten sich nur wenig verändert. Es ist generell schwer zu beurteilen, wie vollständig die Steuersenkung von knapp 17 Cent pro Liter weitergegeben wird. Denn die Spritpreise schwanken durch mehrere Einflussfaktoren. Ursula Winkler, Nachrichtenredaktion.
0: Der Nobelpreis für Medizin geht in diesem Jahr auch nach Deutschland. Peter Hegemann von der Humboldt-Universität Berlin und Georg Nagel von der Uni Würzburg wurden zusammen mit einem US-Forscher ausgezeichnet. Und zwar für ihre Entdeckungen auf dem Feld der Optogenetik. Die Freude bei den beiden Deutschen war groß.
2: Vielleicht langsam mal die dicken Hausschlüppchen an. Es wird wieder schrittweise kühler. In der Nacht dann Tiefstwerte von 11 bis 6 Grad. Morgen wird wieder schön, ähnlich wie heute. Viel Sonne, ein paar Wolken unterwegs und je nach Region maximal 23 Grad. Sehr angenehm. Ist nichts Wildes. Einmal die A33 Bielefeld-Brilon zwischen Paderborn-Elsen und Paderborn-Mönkeloh. 1 Kilometer, 3 Minütchen. Und A44 Dortmund-Kassel zwischen Marsberg und Diemelstadt. 2 Kilometer, 4 Minuten. Gute Fahrt. Sebastian Pulli hier, mal eine Frage an die Mittelalten. Ist es einfach meine Verklärung aus der Kindheit? Oder haben die Pizzen in den Pizzerien der 90er Jahre anders, besser geschmeckt als die Pizzen heute? Nichts gegen aktuelle Pizzen, immer noch wahnsinnig geil, aber damals mit Mama und Papa in der Pizzeria Pinocchio, so hieß die Hälfte aller Pizzerien, die gute Margherita nach dem Begrüßungspizzabrötchen, es bleibt einfach unerreicht. Nur einer, der bringt uns auch heute immer noch dahin zurück, das ist Eros Ramazzotti.
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2: Lief immer in wirklich jeder Pizzeria der 90er Jahre ausnahmslos. Ich glaube, sie hatten gar keine andere CD. Cosa della Vita jetzt. Schönen Abend euch. Yeah.

0: Sorry, Papi, und wir entschuldigen uns auch schon mal für das, was jetzt kommt.
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0: Es ist Herbst, eigentlich eine sehr leckere Jahreszeit, aber der liebe Kollege Leandro Luik hat mal rausgesucht aus dem Internet die schlimmsten Herbstrezepte. Was hätten wir denn da?
2: Ja, lass uns direkt mit was so richtig schön Deftigen anfangen für die kalten Tage. Ein Rezept für Salzstangenauflauf. Wobei ich finde, Auflauf, das ist schon irgendwie eine Übertreibung. Also eigentlich sind das einfach nur Salzstangen mit Schinken und Käse überbacken.
0: Okay, ich gebe zu, es macht mit mir dasselbe wie so ein McDonald's Big Mac. Also der größte Teil von mir sagt ekelhaft, aber ein kleiner Teil findet es doch heimlich richtig, richtig geil. Was haben wir noch?
2: Ja, wie wär's mit einer Bananencremesuppe mit Hack?
0: Oh.
2: Hack und Banane, das habe ich jetzt irgendwie ein paar Mal gelesen im Internet. Kannte ich vorher auch noch nicht, scheint aber irgendwie ein Ding zu sein.
0: Also das macht mich einfach nur betroffen. Haben wir noch so einen Rausschmeißer?
2: Ja, Rausschmeißer trifft es, glaube ich, ziemlich gut. Also stell dir vor, du kommst gerade vom Herbstspaziergang, bist so richtig durchgefroren. Wie wär's dann zum Aufwärmen mit einer Bier-Sahnesuppe? Sahne aufschlagen und Ei unterrühren, Bier aufkochen und auch unterrühren und dann noch Zucker dazugeben.
0: Boah. Die schlimmsten Herbstrezepte bei uns. Der Vorteil ist, die müssen wir nur hören und schon haben wir keinen Hunger mehr.
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0: Fuß ab.
1: Da ändert sich nicht viel und das ist auch ganz schön. Weiter viel Sonne morgen, paar Wolken unterwegs, je nach Region bis maximal 23 Grad. Erstmal frischer jetzt im Laufe des Abends und der Nacht, später Tiefstwerte von 11 bis 6 Grad. Kleinigkeiten, einmal die A4 Olpe Richtung Köln zwischen Eckenhagen und Reichshofberg-Neustadt, dichter Verkehr, 4 Minuten plus. Und A4 Köln-Aachen zwischen Köln-Poll und Kreuzköln-Süd, 1 Kilometer sind 2 Minütchen, eine gute Fahrt. Sebastian Pulli hier, gleich Heart Skips a Beat, der Song zur Herzrhythmusstörung. Bevor uns aber da die Lichter ausgehen, lassen wir das lieber Kato and John übernehmen. Turn the lights off jetzt. Kommt gut durch die Nacht.
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0: magisch. Dua Lipa.
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0: Es gibt ja so Foltergefängnisse, wo in den Zellen den ganzen Tag so laute Metal-Musik läuft. Er hier würde vorschlagen, vielleicht lieber Kinderlieder abspielen, das wäre effektiver.
2: Daily Hannes mit Hannes Höfer.
3: Ab wie vielen Stunden gilt Kindermusik eigentlich als Körperverletzung? Ja, Freunde, meine Algorithmen wurden gekapert. Ein Tag mit meinen Neffen und mein Handy denkt, mein Lieblingssong ist Töff, Töff, Töff, die Eisenbahn. In meinem Netflix-Account ist Paw Patrol auf einmal ganz oben und ich kriege nur noch Werbung für Lego. Okay, das ist ehrlich gesagt ziemlich geil. Gibt jetzt so einen Baustellenkran mit 16 Rädern. 16 ist der Hammer. Naja, aber wie lange dauert es, bis Simone Sommerland und Rolf Zukowski sich aus meinen Playlists gejault haben? Und auch mal eine Frage an die Eltern. Dieser Gorilla mit der Sonnenbrille. Was will der eigentlich die ganze Zeit von der Sibylle? Und warum trägt er überhaupt eine Brille? Ist doch drin. Will der was verstecken? Und wieso ist die Schnittmenge von Kinderliedern und Ballermann-Hits so groß? Ist der gemeine Schlagerfan auf der gleichen Entwicklungsstufe wie Kleinkinder? Naja, ich meine, nach der ersten Stunde Freibier im Megapark bestimmt. Da geht's ja manchmal bis zum kompletten Verlernen der Muttersprache. Auf jeden Fall immer dran denken. Das habe ich nämlich jetzt rausgefunden. Der Fuchs, der hat die Gans gestohlen und nicht die Kokosnuss geklaut.
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1: Ich bin Dirk Zeitler. Plastikverpackungen können für Unternehmen bald deutlich teurer werden. Union und SPD im Bundestag planen eine neue Steuer auf Kunststoff. Ab Juli 2027 sollen für jede Tonne Kunststoff in Verpackungen 550 Euro fällig werden. Das geht aus einem Entwurf für ein Kunststoffverpackungsgesetz hervor. Demnach fielen 2023 rund 3 Millionen Tonnen Kunststoffverpackungsabfälle an. Die starke Nachfrage nach Elektroautos in Deutschland setzt sich fort. Mehr als 88.000 reine Elektroautos wurden im September neu zugelassen, wie das Kraftfahrtbundesamt mitteilte. Das seien rund 95% mehr als im Vorjahresmonat. Grund für die Entwicklung dürfte die E-Auto-Prämie des Bundes sein.
2: Im Mai ist die neue Prämie freigeschaltet worden, unter anderem für neue E-Autos und bestimmte Plug-in-Hybride, die mit Strom und Treibstoff fahren können. Die Höhe hängt von Fahrzeug, Einkommen und Familiengröße ab und kann bei bis zu 6.000 Euro liegen. Die Prämie wirke, und zwar kräftig, sagen Autoexperten. Doch laufe die Förderung aus, drohe erneut ein Einbruch. Umweltminister Schneider ist zufrieden. Bisher seien 100.000 Anträge für die E-Auto-Prämie eingegangen. Thomas Bremser, Nachrichtenredaktion.
1: Deutschland muss aus Sicht der Geheimdienste vor allem mit Blick auf

0: Flughafenhalle Leipzig. Katrin Müller, Nachrichtenredaktion.
1: Der Nobelpreis für Medizin geht in diesem Jahr auch nach Deutschland. Peter Hegemann von der Humboldt-Universität Berlin und Georg Nagel von der Uni Würzburg wurden zusammen mit einem US-Forscher ausgezeichnet. Und zwar für ihre Entdeckungen auf dem Feld der Optogenetik. Die Freude der beiden ist groß.
2: So, jetzt merkt man in dieser Nacht schon, dass es so ein bisschen frischer wird. Temperaturen zwischen 6 und 11 Grad messen wir und es gibt hier und da ein bisschen Nebel. Also wenn ihr mit dem Auto jetzt noch in der Nacht unterwegs seid, fahrt vorsichtig. Nachher bekommen wir wieder einen relativ sonnigen Tag. Hier und da vielleicht mal ein paar Wolken, aber Regenschauer sind absolut die Seltenheit bei Temperaturen zwischen 20 und 23 Grad. Auch der Mittwoch, der startet erstmal ganz okay und dann ab dem Mittwochnachmittagabend kommen mehr Wolken. Und dann erst kommt Regen. Also, heute noch super, morgen auch erst nochmal okay, dann morgen Abend ein bisschen Regen.
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4: A2 Hannover, Dortmund, zwischen Kreuzbad Önhausen und Floh-Tow-West, 1 Kilometer Stau, 5 Minuten Zeitverlust. Und A59 Köln-Düsseldorf, zwischen Dreieck Monheim Süd und Monheim, 2 Kilometer stockender Verkehr. Wir wünschen allen unterwegs gute Fahrt.
2: Ja, das ist ja fast wie Zauberei, dass wir jetzt aus dem Montag schon den Dienstag gemacht haben. So ist das. Nach 0 Uhr. Passend dazu jetzt Lady Gaga und Abracadabra.
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0: passt ein bisschen auf. Hier und da könnte es nebelig sein bei uns in NRW. Nicht überall in NRW, aber so gebietsweise. Also, falls ihr es merkt, Fuß vom Gas, wenn ihr gerade unterwegs seid. Ansonsten relativ frisch sind wir gerade unterwegs in dieser Nacht. 6 bis 11 Grad. Nachher wird es aber wieder, ich sag mal so, golden. Goldener Oktober. 20 bis 23 Grad. Sehr viel Sonnenschein im Tagesverlauf. Und am Mittwoch auch relativ schön. Erst Mittwochabend kommen dann Wolken mit Regen zu uns.
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0: Egal, wo ihr gerade unterwegs seid. Vielleicht seid ihr ja mit dem Auto unterwegs, ja, und müsst noch wach bleiben. Oder ihr sitzt auf dem LKW, transportiert was ganz Wichtiges, damit wir es morgen früh haben. Da müsst ihr auch wach bleiben. Ihr seid gerade in der Nachtschicht unterwegs, im Altenheim, in der Tankstelle, auf der Polizeiwache. Keine Ahnung was. Auch da sind wir bei euch. Und ich habe Musik mitgebracht aus den 90ern. Coolio, Post Malone ist mit dabei und Gary Halliwell. Drei Hits jetzt für euch.
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1: Ich bin Dirk Zeitler. Nach der Landtagswahl in Sachsen-Anhalt kommt das Parlament heute erstmals in Magdeburg zusammen. Gewählt werden soll der neue Landtagspräsident. Die Wahl des neuen Ministerpräsidenten steht noch nicht auf dem Programm. Die AfD war bei der Wahl im September klar stärkste Kraft geworden, verpasste aber die absolute Mehrheit.
2: Nach ihrem Wahlsieg im September will die AfD in Sachsen-Anhalt den ranghöchsten Politiker stellen. Das ist der Landtagspräsident. Als Kandidaten dafür hat die AfD Tobias Rausch aufgestellt. Der 35-Jährige hat schon viel Erfahrung im Landtag. Er ist seit 2016 Abgeordneter. Damit er tatsächlich Landtagspräsident wird, ist die AfD auf die Stimmen des BSW angewiesen. Das hat seine Zustimmung schon zugesagt. Mit Spannung wird nun erwartet, ob die Wahl tatsächlich reibungslos über die Bühne geht. Die AfD ist in Sachsen-Anhalt vom Verfassungsschutz als gesichert rechtsextrem eingestuft. Vor dem Landtag haben verschiedene Bündnisse Proteste angekündigt. Dörtheim, Nachrichtenredaktion.
1: Plastikverpackungen könnten für Unternehmen bald deutlich teurer werden. Union und SPD im Bundestag planen eine neue Steuer auf Kunststoff. Ab Juli 2027 sollen für jede Tonne Kunststoff in Verpackungen 550 Euro fällig werden. Das geht aus einem Entwurf für ein Kunststoffverpackungsgesetz hervor. Der Nobelpreis für Medizin geht in diesem Jahr auch nach Deutschland. Peter Hegemann von der Humboldt-Universität Berlin und Georg Nagel von der Uni Würzburg wurden zusammen mit einem US-Forscher ausgezeichnet, und zwar im Bereich der Optogenetik.
3: Durch die Arbeit der drei Wissenschaftler verstehen wir heute besser, wie unser Gehirn funktioniert. Die beiden Deutschen haben bei Experimenten mit Algen herausgefunden, dass bestimmte Proteine auf Licht reagieren und ein elektrisches Signal auslösen. Diceros hat dieses Protein in einen lichtgesteuerten Schalter für Nervenzellen verwandelt. Damit kann man nun Schaltkreise im Gehirn sichtbar machen, die Erinnerungen, Gefühle und Verhaltensweisen steuern, was für die Behandlung von Krankheiten wie Schizophrenie und Depressionen relevant sein kann. Sigrid Hamm, Skandinavien.
1: Die starke Nachfrage.

0: Relativ sonnig, relativ schön und hier und da vielleicht mal ein paar Wolken, vor allen Dingen im Münsterland, aber das war's dann auch schon. Es wird auf jeden Fall trocken bleiben und warm wird's dann auch wieder, 20 bis 23 Grad. Auch der Mittwoch wird ganz okay. Erst am Mittwochabend kommen ein paar Wolken zu uns, die dann auch Regen wieder mitbringen.
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2: A40 Duisburg-Venlo zwischen Kreuzmörs und Kerken, 1 Kilometer Stau. Und A46 Düsseldorf-Heinsberg zwischen Erkelenz Süd und Dremmen, 1 Kilometer stockender Verkehr, 11 Minuten Verzögerung. Wir wünschen allen unterwegs gute Fahrt.
0: Und damit haben wir schon den 6. Oktober, goldener Oktober sozusagen. Sehen wir jetzt nicht so viel von, weil es dunkel ist. Maroon 5, damit starten wir. Girls Like You, euch eine schöne Nacht.
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0: Wetter derzeit, oder? Alle sprechen davon, dass das wohl so golden ist, dieses Wetter. Goldener Oktober, goldener Herbst. Leute, das ist falsch.
1: Eigentlich müsste es ja überall glänzen, so golden wie der Herbst angeblich ist, ne?
2: Schöne Jahreszeit mit den Blättern, die sich verfärben.
1: Ja, wann werden die denn dann golden, frage ich mich. Dass das noch keinem aufgefallen ist, dass der Herbst uns farbtechnisch was als Gold verkauft, was weit von Gold entfernt ist. Aber brauner Herbst mag ja keiner sagen. Außer vielleicht der ein oder andere AfD-Politiker in Thüringen. Ich sage euch was, Gold hat die Natur gar nicht als Farbe vorgesehen. Jetzt ist es raus.
3: Bunte, schöne, bunte Blätter fallen von den Bäumen ab.
1: Bunt kann man gar nicht oft genug sagen, merke ich gerade. Aber dadurch wird der Herbst nicht bunter oder goldener, schon mal gar nicht. Wenn, dann ist es ein Ocker. Wir können gerne sagen, der ockerne Herbst. Ja? Um ganz korrekt zu sein, ist es Rahl 1024 Herbst. Ja? Manchmal ist er auch Rahl 8001, also eher ockerbraun. Guckt mal genau hin, ne? Ich kann kein Gold entdecken im Herbst.
4: Aus dem Fenster sieht die Welt auch gut aus.
1: Ja, bleib mal da oben, komm ja nicht runter, denn es ist da unten nicht alles Gold, was glänzt. Es ist braun und manchmal, wenn man so einen Tannenzapfen auf dem Bürgersteig wegtreten will, merkt man dann auch erst, dass es kein Tannenzapfen war, ja? Ich erkenne nichts Goldenes im Herbst, aber ich erkenne auch nichts Weißes am weißen Hai. Vielleicht ist es mein Problem. Und wenn wir schon mal dabei sind, nicht nur der Herbst hat nichts Goldenes, wenn wir ehrlich sind, die meisten Deutschlandfahnen, jetzt wird's kritisch, sind ja auch nicht schwarz-rot-gold, sondern wenn wir mal genau hingucken, sind die eher schwarz-rot-raps-gelb. Ja, aber das ist ein anderes Thema.

0: So, jetzt merkt man in dieser Nacht schon, dass es so ein bisschen frischer wird. Temperaturen zwischen 6 und 11 Grad messen wir und es gibt hier und da ein bisschen Nebel. Also wenn ihr mit dem Auto jetzt noch in der Nacht unterwegs seid, fahrt vorsichtig. Nachher bekommen wir wieder einen relativ sonnigen Tag. Hier und da vielleicht mal ein paar Wolken, aber Regenschauer sind absolut die Seltenheit bei Temperaturen zwischen 20 und 23 Grad. Auch der Mittwoch, der startet erstmal ganz okay und dann ab dem Mittwochnachmittag, Abend kommen mehr Wolken und dann erst kommt Regen. Also, heute noch super, morgen auch erst nochmal okay, dann morgen Abend ein bisschen Regen.
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2: Zurzeit liegen uns keine Meldungen vor, wir wünschen allen unterwegs gute Fahrt.
0: Gleich habe ich neue Musik für euch von Stella Lefty, Boston. Gleich hier von The Train und Drive-By. Und ich habe einen 90er für euch. Den packe ich euch auch noch rein. Ace of Base and All That She Wants. Schöne Nacht.
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0: Adina und ihr Freund Nico sind gerade in New York unterwegs und wir haben das möglich gemacht.
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1: Ich bin Dirk Zeitler. Plastikverpackungen könnten für Unternehmen bald deutlich teurer werden. Union und SPD im Bundestag planen eine neue Steuer auf Kunststoff. Das geht aus einem Entwurf für ein Kunststoffverpackungssteuergesetz hervor.
2: Ab Juli sollen für jede Tonne Kunststoff in Verpackungen 550 Euro fällig werden. Damit will die Regierung Anreize schaffen, weniger Plastik zu produzieren. Gleichzeitig will sie zusätzliche Einnahmen generieren. Schon für das kommende Jahr rechnet der Bund mit Steuereinnahmen von über 800 Millionen Euro. Unter das Gesetz sollen Verpackungen fallen, deren Kunststoffanteil mehr als 5% beträgt. Unter anderem bei Folien, Verschlüssen, Deckeln und Kapseln. Der Entwurf muss noch innerhalb der Regierung abgestimmt werden. Tanja Wagner, Nachrichtenredaktion.
1: Nach der Landtagswahl in Sachsen-Anhalt kommt das Parlament heute erstmals in Magdeburg zusammen. Gewählt werden soll der neue Landtagspräsident. Die AfD hat die Landtagswahl mit fast 44% der Stimmen deutlich gewonnen. Sie will nun den Landtagspräsidenten stellen. Deutschland muss aus Sicht der Geheimdienste vor allem mit Blick auf die Bedrohung durch Russland deutlich widerstandsfähiger werden, nicht nur militärisch. Russland führe einen Schattenkrieg gegen Deutschland, sagt der Präsident des Bundesnachrichtendienstes Jäger bei einer Anhörung im Bundestag.
3: Hinweise auf einen groß angelegten Angriff Russlands gegen NATO-Staaten gibt es demnach zwar aktuell nicht, denkbar sind aber wohl militärische Nadelstiche, besonders im Baltikum. Laut BND-Chef Jäger setzt der Kreml vor allem auf Einschüchterung. Moskau wettet auf unsere Schwäche, so Jäger wörtlich. Auch Verfassungsschutzchef Seelen warnt vor russischer Sabotage und Tötungsdelikten und auch vor Desinformation und Anschlagsversuchen, wie auf dem Flughafen Halle-Leipzig. Die Geheimdienste verstehen sich in diesem Schattenkrieg als erste Verteidigungslinie Deutschlands. Sie sollen künftig zusätzliche Befugnisse erhalten. Katrin Müller, Nachrichtenredaktion.
1: Die starke Nachfrage nach Elektroautos in Deutschland setzt sich fort. Mehr als 88.000 reine Elektroautos wurden im September neu zugelassen, wie das Kraftfahrtbundesamt mitteilte. Das seien rund 95% mehr als im Vorjahresmonat. Grund für die Entwicklung dürfte die E-Auto-Prämie des Bundes sein.
4: Passt ein bisschen auf, hier und da könnte es nebelig sein bei uns in NRW, nicht überall in NRW, aber so gebietsweise. Also, falls ihr es merkt, Fuß vom Gas, wenn ihr gerade unterwegs seid. Ansonsten relativ frisch sind wir gerade unterwegs in dieser Nacht, 6 bis 11 Grad. Nachher wird's aber wieder, ich sag mal so, goldener Oktober, 20 bis 23 Grad, sehr viel Sonnenschein im Tagesverlauf und am Mittwoch auch relativ schön. Erst Mittwochabend kommen dann Wolken mit Regen.